0: gebracht. Der September war der mit Abstand teuerste Tankmonat bisher. Das hat sich sogar in der Inflation niedergeschlagen. Im September stieg die Inflationsrate auf 3,3%. So hoch war sie seit fast 3 Jahren nicht mehr.
1: Die Lage im Nahen Osten macht sich weiter im Portemonnaie der Menschen bemerkbar. Insgesamt mussten Verbraucher im September für Kraftstoffe und Haushaltsenergie fast 15% mehr zahlen als ein Jahr vorher. Und je länger die Energiepreise hoch sind, umso größer ist das Risiko, dass auch andere Preise steigen. Denn auch Transport und Kühlung von Lebensmitteln wird dadurch teurer. Die Folgen von Hitze und Trockenheit treiben die Preise ebenfalls. Lea Matschulat, Nachrichtenredaktion.
0: Nach dem gewaltsamen Vorfall auf einem Flug von Dubai nach Tel Aviv geht die israelische Regierung von einem versuchten Terroranschlag aus. Israels Verteidigungsminister Israel Katz sprach vom Versuch eines dschihadistischen Anschlags, der nur dank des Mutes israelischer Passagiere vereitelt worden sei. Die Fly-Dubai-Maschine war in Saudi-Arabien notgelandet.
2: Große Erleichterung am Flughafen in Tel Aviv. Die israelischen Passagiere sind zurück. Angehörige schlossen ihre Liebsten nach der Landung einer Ersatzmaschine in die Arme. Nach Angaben von Ministerpräsident Benjamin Netanyahu soll einer der Piloten mit einem Messer auf seinen Kollegen eingestochen haben, als sich die Maschine Israel näherte. Er habe offenbar versucht, das Flugzeug mit den Passagieren zum Absturz zu bringen. Nach israelischer Einschätzung soll es sich bei dem Tatverdächtigen um einen Einzeltäter handeln. Aus Tel Aviv, Sarah Lemmel.
0: Die Bundesregierung teilt ihre geplante Pflegereform wegen Meinungsverschiedenheiten zwischen Union und SPD in 2 Teile auf. Den ersten Schritt brachte das Kabinett gestern auf den Weg. Dabei geht es zunächst darum, akute Finanzprobleme der Pflegeversicherung zu lindern. Für eine 2. größere Strukturreform soll eine Kommission Vorschläge erarbeiten. Dieser 2. Teil soll im kommenden Sommer umgesetzt werden. Das Wetter, die aktuelle Vorhersage des Deutschen Wetterdienstes. Es wird ungemütlich heute im Westen des Landes. Da ist es stark bewölkt und es gibt immer wieder Schauer und vereinzelt auch Gewitter. In manchen Gegenden kann es richtig kräftig runterkommen. In der Osthälfte sieht es zunächst besser aus an diesem Donnerstag. Erst im Tagesverlauf ziehen auch im Osten dichtere Wolken auf. Das Ganze bei 18 bis 26 Grad. Am Freitag wird es im Westen und Nordwesten sehr angenehm und trocken. Im Osten fallen dann die Schauer bei nur noch 23 Grad maximal.
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1: Ich bin Uli Reitinger. Um Mitternacht ist der zweite Tankrabatt in diesem Jahr in Kraft getreten. Die Energiesteuern werden für 3 Monate abgesenkt. Das soll eine Entlastung von 16,7 Cent pro Liter Benzin oder Diesel bringen. Der Tankrabatt ist umstritten. Kritiker verweisen unter anderem darauf, dass er ungenau ist und nicht komplett beim Verbraucher ankommt. Die Mineralölwirtschaft widerspricht und auch der Branchenverband Fuels und Energie verspricht eine vollständige Weitergabe des Rabatts an die Kunden. Außenminister Wadefuhl hat sich erleichtert über den Ausgang des gewaltsamen Vorfalls im Cockpit eines Fly-Dubai-Flugs auf dem Weg von Dubai nach Tel Aviv geäußert. Er habe mit großem Schrecken von dem versuchten Entführungsfall des Flugzeugs erfahren. Das teilte Wadefuhl nach einem Telefonat mit seinem israelischen Amtskollegen Gideon Saar mit.
2: Wir sind alle das tiefste erschrocken, dass ein derartig schrecklicher Anschlag auf eine mit Israelis besetzte Maschine versucht wurde. Es ist der Tapferkeit des Piloten und weiterer

0: Abwasserwehre zu verdanken, dass dieser Absturz in letzter Sekunde verhindert werden konnte.
1: Einer der Piloten hatte mit einem Messer auf seinen Kollegen eingestochen. Er wollte das Flugzeug offenbar zum Absturz bringen. Die israelische Regierung spricht von Terror. Angriffe auf Busfahrer, Zugbegleiter und Rettungskräfte sollen künftig härter bestraft werden. Das sieht ein Gesetzentwurf vor, den das Kabinett beschlossen hat. Wer unser Land am Laufen hält, verdient unseren Schutz, sagt Justizministerin Hubig.
2: Es geht vor allem um Abschreckung und das bedeutet, die Strafen bei solchen Angriffen werden verdoppelt auf 6 Monate Haft. Mindestens. Denn oft geht's nicht nur um Pöbeleien und Spuckattacken. Doch Strafen allein reichen nicht. Genauso wichtig sei Prävention, sagt Hubig. Außerdem will sie auch härter gegen Volksverhetzung vorgehen. Claudia Wächter, Nachrichtenredaktion.
1: Die Arbeitgeber bei Volkswagen haben im Ringen um schärfere Sparmaßnahmen einen Großteil der Tarifverträge gekündigt, darunter auch den wichtigen Manteltarifvertrag. So wollen die Arbeitgeber verschiedene Regelungen in diesen Verträgen verändern, mit Blick auf den aktuellen Kostendruck. Der Manteltarifvertrag beinhaltet grundlegende Regelungen für mehr als 100.000 Beschäftigte, zum Beispiel zur Arbeitszeit und den Urlaubstagen. Die anderen Verträge regeln unter anderem die Eingruppierungen, Zulagen, Zusatzvergütungen und die Ausbildung. Das Wetter, die aktuelle Vorhersage des Deutschen Wetterdienstes. Ungemütlich geht's heute im Westen los. Es ist stark bewölkt, es gibt immer wieder Schauer und vereinzelt auch Gewitter. In manchen Gegenden kann es richtig heftig schütten. In der Osthälfte sieht's zunächst besser aus an diesem Donnerstag. Erst im Tagesverlauf ziehen auch im Osten dichtere Wolken auf. Das Ganze bei 18 bis 26 Grad. Morgen am Freitag wird's im Westen und Nordwesten sehr angenehm und trocken. Im Osten fallen dann die Schauer bei nur noch 23 Grad maximal.
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1: Ich bin Uli Reitinger. Tanken soll ab heute wieder billiger werden. Um Mitternacht trat der zweite Tankrabatt in diesem Jahr in Kraft. Bis Jahresende werden die Energiesteuern auf Benzin und Diesel gesenkt. Unterm Strich soll der Sprit um knapp 17 Cent pro Liter günstiger werden.
2: Tanken ohne Frustattacken, das wünschen sich wohl viele, zumal es im September an der Zapfsäule so teuer war wie nie. Und die Mineralölwirtschaft verspricht, wir geben den Rabatt auch sofort weiter. Die Frage ist allerdings, ob das 1:1 passiert. Viele, auch der ADAC, vermuten, dass wieder einmal ein Teil verpufft. Und Kritiker sagen vom Rabatt würden auch Gutverdiener profitieren. Der sei also ungerecht. Claudia Wächter, Nachrichtenredaktion.
1: Der Chef der Krankenkasse DAK Gesundheit, Andreas Storm, sieht die von der Koalition geplante Anhebung der Pflegebeitragssätze für Kinderlose kritisch. Sein Argument ist der Unterschied der Beitragshöhe von Menschen ohne Kinder im Vergleich zum allgemeinen Beitragssatz für die anderen. Hier komme man verfassungsrechtlich in eine bedenkliche Dimension, sagte Storm der Rheinischen Post. Die Regierung will den Pflegebeitrag für Kinderlose 2027 um 0,3 Prozentpunkte auf 4,5% anheben. Der allgemeine Beitragssatz liegt aktuell bei 3,6%. Das Deutschlandticket kostet ab Januar 66,80 Euro. Das hat der zuständige Koordinierungsrat gestern entschieden. Das Ticket wird demnach knapp 4 Euro teurer im Monat.
3: Mit 9 Euro im Monat hat alles angefangen vor 4 Jahren. Mit dem Billigticket wollte die Ampel damals die hohen Energiepreise auffangen nach dem Beginn des Ukraine-Kriegs. Danach einigten sich Bund und Länder auf einen Monatspreis von 49 Euro. Seitdem

0: ist der Preis immer weiter angestiegen. Der neue Abo-Preis wurde diesmal erstmals mit Hilfe einer Formel berechnet, die sich unter anderem orientiert an den Kosten für Personal und Energie. Thomas Bremser, Nachrichtenredaktion.
1: Die Proteste an französischen Schulen haben an Umfang und Härte zugenommen und gestern zu 625 Festnahmen geführt. Mehr als 115 Polizisten, Lehrer und Schüler wurden verletzt. Dabei habe die Gewalt deutlich zugenommen und es sei zu Zerstörungen in Schulen und zu Brandstiftungen gekommen, heißt es aus dem Innenministerium. Die Proteste an über 350 Schulen richten sich gegen fehlende Mittel, zu wenige Lehrkräfte und heruntergekommene Gebäude. Das Wetter, die aktuelle Vorhersage des Deutschen Wetterdienstes. Im Westen wird es richtig ungemütlich heute. Es ist ziemlich bewölkt und es gibt immer wieder Schauer und vereinzelt auch Gewitter. In manchen Gegenden kann es sogar richtig heftig schütten. In der Osthälfte sieht es zunächst besser aus heute. Erst im Tagesverlauf ziehen auch im Osten dichtere Wolken auf. Das Ganze bei 18 bis 26 Grad. Morgen am Freitag wird es im Westen und Nordwesten sehr angenehm und trocken. Im Osten fallen dann die Schauer bei nur noch 23 Grad.
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1: Ich bin Uli Reitinger. Seit Mitternacht gilt der zweite Tankrabatt in diesem Jahr. Eine für 3 Monate geltende Absenkung der Energiesteuern soll eine Entlastung von 16,7 Cent pro Liter Benzin oder Diesel bringen. Wie vollständig sie an die Verbraucher weitergegeben wird, wird sich in den nächsten Tagen zeigen. Die Regierung hatte den Tankrabatt wegen der extrem hohen Spritpreise auf den Weg gebracht. Der September war der mit Abstand teuerste Tankmonat bisher. Das hat sich sogar in der Inflation niedergeschlagen. Im September stieg die Inflationsrate auf 3,3%. So hoch war sie seit fast 3 Jahren nicht mehr.
2: Die Lage im Nahen Osten macht sich weiter im Portemonnaie der Menschen bemerkbar. Insgesamt mussten Verbraucher im September für Kraftstoffe und Haushaltsenergie fast 15% mehr zahlen als ein Jahr vorher. Und je länger die Energiepreise hoch sind, umso größer ist das Risiko, dass auch andere Preise steigen. Denn auch Transport und Kühlung von Lebensmitteln wird dadurch teurer. Die Folgen von Hitze und Trockenheit treiben die Preise ebenfalls. Lea Matschulat, Nachrichtenredaktion.
1: Nach der Gewalttat auf einem Flug von Dubai nach Tel Aviv hat Israels Ministerpräsident Netanyahu den Mut des mutmaßlich von seinem Kollegen angegriffenen Piloten gewürdigt. Er ist ein wahrer Held, schreibt Netanyahu auf der Plattform X. Trotz schwerer Stichverletzungen habe der indische Flugkapitän Widerstand geleistet, die Cockpit-Tür geöffnet und es Passagieren ermöglicht, den Angreifer zu überwältigen. Damit habe er eine Katastrophe verhindert und die Leben von 174 Menschen gerettet. Zum Sport. Im dritten Anlauf will Neubundestrainer Jürgen Klopp endlich den ersten Sieg einfahren. Die deutsche Fußballnationalmannschaft trifft am Abend in München auf Serbien. Gelingt wieder kein Sieg, wäre Klopp der erste Bundestrainer überhaupt, der keine seiner ersten 3 Partien gewinnen konnte.
3: Von Druck ist bei Jürgen Klopp nicht zu spüren. Gut gelaunt präsentiert er sich in München und verweist immer wieder darauf, dass das Team Zeit brauche. Ein neu zusammengestelltes Ballett renne sich schließlich nach 4 Tagen auch noch über den Haufen. Im Tor steht erstmals Bayerns Ersatzkeeper Jonas Urbich. Abwehrspieler Nico Schlotterbeck muss dagegen verletzt abreisen. Gegner Serbien hat die ersten beiden Spiele verloren und wird sich wohl auf die Defensive konzentrieren, ähnlich wie Griechenland. Thomas Brenn.

0: unserer Sportredaktion.
1: Anpfiff ist um 20.45 Uhr, das ZDF überträgt. Das Wetter, die aktuelle Vorhersage des Deutschen Wetterdienstes. Im Westen wird es richtig ungemütlich heute. Es ist stark bewölkt. Es gibt immer wieder Schauer und vereinzelt auch Gewitter. In manchen Gegenden kann es richtig heftig schütten. In der Osthälfte sieht es zunächst besser aus an diesem Donnerstag. Erst im Tagesverlauf ziehen auch im Osten dichtere Wolken auf. Das Ganze bei 18 bis 26 Grad. Morgen wird es im Westen und Nordwesten ein sehr angenehmer und trockener Tag. Im Osten fallen dann die Schauer bei nur noch 23 Grad maximal.
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1: Ich bin Tanja Wagner. Tanken soll ab heute wieder billiger werden. Um Mitternacht ist der zweite Tankrabatt in diesem Jahr in Kraft getreten. Bis Jahresende werden die Energiesteuern auf Benzin und Diesel gesenkt. So soll der Sprit unterm Strich knapp 17 Cent pro Liter günstiger werden.
2: Tanken ohne Frustattacken, das wünschen sich wohl viele, zumal es im September an der Zapfsäule so teuer war wie nie. Und die Mineralölwirtschaft verspricht, wir geben den Rabatt auch sofort weiter. Die Frage ist allerdings, ob das 1:1 passiert. Viele, auch der ADAC, vermuten, dass wieder einmal ein Teil verpufft. Und Kritiker sagen vom Rabatt würden auch Gutverdiener profitieren. Der sei also ungerecht. Claudia Wächter, Nachrichtenredaktion.
1: Außenminister Wadephul hat sich erleichtert über den Ausgang des gewaltsamen Vorfalls im Cockpit eines Fly-Dubai-Flugs auf dem Weg von Dubai nach Tel Aviv geäußert. Er habe mit großem Schrecken von dem versuchten Entführungsfall des Flugzeugs erfahren, das voll besetzt mit israelischen Staatsangehörigen gewesen sei. Das teilte Wadephul nach einem Telefonat mit seinem israelischen Amtskollegen Gideon Saar mit.
3: Wir sind alle das tiefste erschrocken, dass ein derartig schrecklicher Anschlag auf eine mit Israelis besetzte Maschine versucht wurde. Es ist der Tapferkeit des Piloten und weiterer Passagiere zu verdanken, dass dieser Absturz in letzter Sekunde verhindert werden konnte.
1: Der Chef der Krankenkasse DAK Gesundheit, Storm, sieht die von der Koalition geplante Anhebung der Beitragssätze für Kinderlose kritisch. 3,6% allgemeiner Beitrag und 4,5% für Kinderlose. Verfassungsrechtlich sind wir hier bereits in einer bedenklichen Dimension angekommen, sagte Storm der Rheinischen Post. Weiter dürfe die Spreizung der Beiträge nicht gehen. Im dritten Anlauf will Neubundestrainer Jürgen Klopp endlich den ersten Sieg einfahren. Die deutsche Fußballnationalmannschaft trifft am Abend in München auf Serbien. Gelingt wieder kein Sieg, wäre Klopp der erste DFB-Cheftrainer, der keine seiner ersten drei Partien gewinnen konnte. Zum Wetter, die aktuelle Vorhersage des Deutschen Wetterdienstes. Im Westen wird's richtig ungemütlich heute. Es ist stark bewölkt und gibt immer wieder Schauer und vereinzelt auch Gewitter. In der Osthälfte sieht es zunächst besser aus. Erst im Tagesverlauf ziehen auch im Osten dichtere Wolken auf. Das Ganze bei 18 bis 26 Grad. Am Freitag wird's im Westen und Nordwesten angenehm und trocken. Im Osten fallen Schauer bei nur noch 23 Grad maximal.
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Ich bin die ganze Zeit im Überlegen, The Angry Mob, da fällt mir eigentlich nur dieser Wischlappen ein, wo man den Fußboden sauber machen kann. Der ist schlecht aufgelegt, der Angry Mob, besser als so als die böse Masse, die sauer ist, die einfach schlecht drauf ist. Finde ich lustiger, einfach zu denken, die Kaiser Chiefs singen über einen Wischmob. Genau, sowas fällt mir in der Früh kurz nach 6 Uhr ein. Ich weiß, ein bisschen krank die ganze Geschichte, aber passt zum Muntermacher. Schönen guten Morgen, Donnerstag, 1. Ich sag's nochmal, 1. Oktober 2026. Ja, wir sind im Oktober angekommen. Ja, noch 3 Monate, dann ist Neujahr. Dann ist schon Weihnachten, Silvester wieder vorbei. Schönen guten Morgen, hier sind die Smiths.

bei den Namen der Band und im Lied kann man schön Englisch lernen, wenn man gerade, was weiß ich, vielleicht lernt ihr gerade Englisch in der Schule oder ihr lernt Englisch im so im Abendkurse, es gibt ja Abendkurse oder ihr lernt Englisch online. The Smith und The Big Mouth, ich übertreibe es gerade ein bisschen, Strikes Again. The Smiths und Big Mouth Strikes Again. Ich finde, das ist eine sehr, sehr schöne Übung. Kann man auch beim Zähneputzen sehr gut aussprechen. The Smiths und Big Mouth Strikes Again. Haben wir jetzt genügend ausgereizt, die Nummer. Radio Free Alice. Und Kick in the Shins.

The Offspring on the Pretty Fly. Kuriose Feiertage, heute Donnerstag, 1. Oktober. Heute ist der internationale Ehrentag der Waschbären. Die sind ja so süß. Waschbären. Dann ist heute der Tag des CD-Players, National CD Player Day. Habt ihr noch einen CD-Player zu Hause? Ich glaube, die wenigsten haben noch einen CD-Spieler zu Hause. Wahrscheinlich eher ein Plattenspieler als ein CD-Spieler. Dann hier, ach, für Deutschland. Heute ist der Tag des Kaffees. Ein kurioser Feiertag aus Deutschland. Schau an.

anfällig Kaffeetrinker, da freuen sie sich. Heute auch der Weltvegetariertag. Für alle Menschen, die kein Fleisch essen wollen, die sagen nein, ist nicht. Dann ist heute auch, guck mal, in Deutschland Tag des Kaffees und heute ist auch der internationale Tag des Kaffees. Also nicht nur in Deutschland alleine. Der wird überall gefeiert. Und hier sehr schön für Radiostation. Heute ist der International Music Day. Weltmusiktag oder der internationale Tag der Musik. Musik ist sehr wichtig, dann geht's uns gut. Man kann es genießen, man kann es mitgrölen oder man kann es scheiße finden. Und die Musik, die auf Radio C läuft, ist natürlich immer gut. Unser Lieblingstag heute, ja, das waren sie schon alle. Unser Lieblingstag natürlich der internationale Tag der Musik. Ich sehe schon für morgen. Morgen ist der bundesweite Tag des Obstbrandes, also ein Schnaps in Deutschland. So seid doch ich. Aber der ist erst morgen dran, also der interessiert uns heute nicht. Das waren die kuriosen Feiertage. Und wir haben festgestellt, ach ja, internationaler Tag der Musik ist unser Lieblingstag. Darauf eine Schüssel Cornflakes. Besungen das Ganze von Tori Amos.

Tori Amos und The Cornflake Girl. Wir kommen zu unserem Freund Gianni Infantino, der FIFA-Boss. Und der hat schon wieder eine unschöne Nachricht bekommen. Und dieses Mal aus seiner Heimat, ja. Der Schweizer Verband entzieht dem Präsidenten des Fußball-Weltverbandes die Unterstützung für die kommende Wahl. Also eine Backpfeife aus der Schweiz für Gianni. Jetzt wird es langsam, glaube ich, eng für ihn, weil doch relativ viele Verbände sich von ihm schon abgewendet haben. Klar, es gibt noch ein paar, die haben kein Geld, die sind klein, die halten auch zu ihm. Aber ich denke mal, da werden noch mehr kommen in der nächsten Zeit, die sagen, Freund wird nicht. Das einzige Problem ist bei der FIFA, keiner will nachrücken. Keiner sagt, er möchte den Job von Gianni machen. Es wurden ein paar gefragt, die haben gesagt, um Gottes Willen, keine Lust drauf, lasst mich damit zufrieden. Das ist natürlich auch ein Problem, wenn es keinen Nachfolger gibt. Aber erstmal die Backpfeife für Infantino. Los, starte, ja.

Skangrenensi und Week. Heute am 1. Oktober, was ist wichtig? Der Tankrabatt ist anscheinend angekommen, ja. Und er senkt die Preise, 17 Cent weniger. Und anscheinend ist er wirklich durchgewunken worden von den Ölmultis. Es kommt anscheinend wirklich an. Teilweise hat der Diesel ja 2,36 Euro gekostet. Jetzt kostet er an den Tankstellen zum Beispiel 2,19 Euro oder Super hat 2,30 Euro gekostet. Jetzt 2,13 Euro. Ich hoffe für euch, dass er bei euch angekommen ist und an der Tankstelle, wo jemand tankt, dass es auch billiger ist. Wenn nicht, es gibt ja so wunderbare Apps, da kann man nachgucken in seinem Umkreis, was denn die günstigste Tankstelle ist. Manchmal lohnt es sich, 1-2 Kilometer weiter zu fahren und

spart er nochmal richtig bei der ganzen Geschichte. Aber das Wichtigste heute ist, der Tankrabatt ist da. Foo Fighters und the times like this.

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Ist was passiert? War was? Nein, war überhaupt nichts. Hier geht's. Nein, hier auch was. Aber Hilfe. Oh Gott, jetzt bin ich komplett fertig mit Nerven. Warte mal, ich muss jetzt als erstes das jetzt...

verwirrt, er ist verwirrt. Ja, jetzt kommt das Wetter von Luxemburg. In Luxemburg ist es von morgens bis zum Nachmittag größtenteils leicht regnerisch bei Temperaturen von 17 bis 18 Grad. Abends ist der Himmel in Luxemburg häufig bewölkt bei Temperaturen von 14 bis 16 Grad und nachts gehen die Temperaturen runter auf 10 Grad. Ja, herbstlich das Ganze. Die nächsten Tage, ja, es ist okay, muss man sagen. Ja, eigentlich soll es noch heute regnen und bis Dienstag nächste Woche ein Sonnen-Wolken-Mix bei Temperaturen von 20 Grad, 0% Regenwahrscheinlichkeit. Aber nächste Woche am Mittwoch, am 7.10., da soll es dann zum Regnen anfangen. Da gehen die Temperaturen runter auf 17 Grad. Was das mit dem schönen Wetter? Fragezeichen kann ich euch nicht sagen. Ich kann euch nur sagen, was hier steht. Also bis Dienstag alles okay und ab Woche, nächste Woche Mittwoch wird's oder soll's dann schlechter werden. Mit Regen und es wird ein bisschen kälter. Hab ich vorher einen Fehler gemacht? Nein, überhaupt nicht. Das Lied habt ihr noch gar nicht gehört. Null, null. That's me.

0: 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Wollt ihr den hören? Natürlich wollt ihr den hören. Darf ich euch den nicht musikalisch, aber mit einem kleinen Wortbeitrag näher bringen?
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0: Mein Lieblingssatz da drin ist, seid dabei, ja, seid dabei heute Abend ab 21 Uhr. Soll ich euch sagen, um was es geht heute? Na, natürlich kann ich euch das sagen, ich kann ja nachgucken. Heute geht es um Oktober 1981, ja. Wisst ihr noch, was Oktober 1981 los war? Musikalisch, ich weiß es nicht, aber Jost Alpe wird es euch erzählen. Um die geht's bestimmt nicht. Die waren nicht dabei. Death Cab for Cutie.

Das Cup for Cutie. Es gibt gerade einen, naja, wie soll man das sagen, das ist ein Scheißtrend, ein bösartiger TikTok-Trend. Kennt ihr den Film Cat in the Hat? Das ist eine Katze, die hat so einen rot-weißen Hut auf. Gab's einen Kinofilm. Gibt's Dr. Seuss, der auch den Grinch damals gemalt hat, der hat auch diese Katze mit dem Hut gemalt. Und es gibt einen TikTok-Trend. Es gibt irgendwelche Spinner, die ziehen sich so ein Kostüm an und latschen auf der Straße rum, stehen teilweise vor diesen Klingeln, die Kameras haben, oder stehen auf der Straße, schauen bei Leuten in die Fenster rein, alles Mögliche. Und dieser bösartige TikTok-Trend ist es auch nach Deutschland gekommen. Und in Sachsen-Anhalt rennt gerade so ein Spinner rum und terrorisiert da die Dörfer und die Städte mit seinem Kostüm nachts und steht da und glotzt doof. Ihr müsst euch mal ein bisschen angucken. Ist ganz schön spooky, die ganze Geschichte. Und man denkt sich dann doch, was geht bei diesen Menschen in ihren Hirn vor? Relativ wenig, würde ich sagen. Das ist ja auch nicht mal lustig, die ganze Nummer. Das ist ja nur bescheuert, wenn's was Lustiges wäre. Aber es ist nicht lustig. Also die Leute, die das ganze filmen und drüber berichten, die sind alles andere als amused. Also ihr könnt euch das gerne angucken, aber ich find's nicht lustig. Ich find's doof. Hier ist King Fisher. How Lonely.

King Fisher, How Lonely, schön mit der Ukulele. Nee, das ist keine Ukulele, das ist ein anderes Ding. Das ist, wie heißt denn das? Oh, dieses kleine, was Stefan Raab auch immer spielt. Ding, ding, ding, ding, ding. Das, doch, Ukulele, doch, das ist Ukulele. Doch, ich habe recht. Ich war schon wieder woanders, geistig. Ich war bei dem Instrument, was Frau Lütjens so wahnsinnig hasst. Nee, Ukulele war das. Ach, bis zur Nachrichten, YouTube. Bis gleich.

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1: Ich bin Tanja Wagner. Der Tankrabatt hat zum Start vielerorts für stark fallende Spritpreise gesorgt. Auf dem Spritpreisportal Tankerkönig sagten die ermittelten deutschlandweiten Durchschnittspreise nach Mitternacht um rund 10 bis 11 Cent ab. Laut ADAC wurde E10 im Raum München, Stuttgart und Leipzig, aber auch Berlin, sogar für weniger als 2 Euro angeboten. Seit Mitternacht gilt für Benzin und Diesel ein Steuernachlass von 16,7 Cent pro Liter. Wie vollständig dies an die Verbraucher weitergegeben wird sich in den nächsten Tagen zeigen. Zum Oktober kehrt nicht nur der Tankrabatt zurück, es gibt auch einige andere Änderungen. Für bestimmte Ewigkeitschemikalien werden neue EU-Regeln in Kraft treten zum Schutz der Verbraucher.
2: Kein Bier auf dem Bahnsteig und auch keins in der Bahnhofshalle. Das Alkoholverbot soll mehr Sicherheit bringen. Und sauberer wird es ohne die ganzen leeren Flaschen auch, hofft die Deutsche Bahn. Wer sicher gehen will, dass Ärzte in kritischen Fällen schnell wissen, wie die Behandlung aussehen soll, kann Patientenverfügung und Vorsorgevollmacht nun auch voll lesbar digital hinterlegen. Und wie immer im Oktober, Heckenschneiden ist wieder erlaubt und wir stellen die Uhr um. Lea Matschulat.
1: Kleine Kinder sind deutlich bewegungsaktiver als viele Erwachsene vermuten. Circa 18.000 Schritte am Tag sind im Alter von 3 bis 4 Jahren typisch. Das geht aus einer internationalen Studie hervor.
3: Erwachsenen werden oft um die 10.000 Schritte am Tag empfohlen. Die 3- und 4-Jährigen legten im Schnitt fast das Doppelte hin. Aber der Abstand ist riesig. Die ganz Quirligen kamen auf fast 30.000 Schritte, während andere gerade mal gut 1.000 machten. In der internationalen Studie zeigte sich, dass Kinder in ärmeren Ländern mehr laufen als in reicheren, dass Landkinder mehr Schritte machen als Stadtkinder und dass Jungs etwas mehr laufen als Mädchen. Ursula Winkler, Nachrichtenredaktion.
1: Cristiano Ronaldo hat das Trainingscamp der portugiesischen Nationalmannschaft verlassen. Er werde zu gegebener Zeit die Wahrheit über die Gründe erzählen, schrieb Ronaldo in einem Insta-Post. Ob die Abreise gleichbedeutend mit einem Rücktritt aus der Nationalmannschaft ist, sagte Ronaldo nicht. Zum Wetter, die aktuelle Vorhersage des Deutschen Wetterdienstes. Im Westen wird's richtig ungemütlich heute. Es ist stark bewölkt und gibt immer wieder Schauer und vereinzelt auch Gewitter. In der Osthälfte sieht es zunächst besser aus. Erst im Tagesverlauf ziehen auch im Osten dichtere Wolken auf. Das Ganze bei 18 bis 26 Grad. Am Freitag wird's im Westen und Nordwesten angenehm und trocken. Im Osten fallen Schauer bei nur noch 23 Grad maximal.
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Editors und Seriously, schönen guten Morgen, Donnerstag, der 1. Oktober 2026, Radio C mit dem Muntermacher. Wir haben in der ersten Stunde schon so viel gelernt heute Morgen, aber das Wichtigste für euch da draußen, für euch Autofahrer, ist, der Tankrabatt ist da und er ist wirklich durchgeflutscht. Also er kommt wirklich an bei euch und verpufft nicht bei irgendwelchen Ölmultis, sondern ihr seht ihn wirklich an der Tankstelle, dass alles billiger geworden ist. Und ich finde, das ist doch schon mal ja ein kleiner Tropfen auf den heißen Stein, dass man sagt, okay, das ist ein bisschen billiger geworden, die ganze Nummer.

By Still and Things We Lost in Fire. Habe ich eigentlich so richtig guten Morgen gesagt gerade? Ich glaube, ich habe das so ein bisschen vernuschelt, die ganze Nummer. Oh, schönen guten Morgen. Geht's euch gut? Gut geschlafen? Ich frage nochmal, weil ich habe um 6 Uhr schon alle Menschen gefragt, ob sie gut geschlafen haben. Vielleicht wart ihr noch nicht dabei, deswegen frage ich jetzt, habt ihr gut geschlafen? Habt ihr schon Kaffee getrunken? Habt ihr schon vielleicht ein Ei gegessen? Oder ein Marmeladenbrot? Oder ein Müsli, ich weiß nicht, was ihr esst in der Früh. Manche sind da ja eher sagen, ach nee, ich kann noch nichts in der Früh essen. Und andere Menschen, die ballern sich gleich ein dickes Wurstbrot rein und sagen, nee, ich muss erst was Gescheites essen in der Früh, damit ich überhaupt in Schwung komme. Oder andere sagen, nee, ich nehme eine Brotzeit mit in die Arbeit. Ja, Brotzeit in der Arbeit ist ja nicht so schlecht. Bei den meisten um 9 Uhr, besonders bei den Handwerkern. Ja, 9 Uhr Pause. Erstmal ein gescheites Wurst oder irgendwas. Oder ein Käsebrot. Das sind die Arctic Monkeys.

0: Monkeys, ganz schnell nach München. Ich sage euch ganz schnell, wie das Wetter heute auf dem Oktoberfest wird. In München ist es am Morgen überwiegend bewölkt bei Werten von 10 bis 21 Grad. Am Mittag gibt es mehr Sonne als Wolken bei Temperaturen von 22 bis 24 Grad. Und abends gehen die Temperaturen runter auf 17 bis 21 Grad. Also eigentlich ganz schöner Tag. Wie werden die letzten Tage auf der Wiesn? Morgen soll es regnen. Also morgen soll es ganz, ganz schlimm werden. 90% Regenwahrscheinlichkeit 17 Grad. Am Samstag soll der bessere Tag sein, am Feiertag. Wolken-Sonnenmix bei 21 Grad und 0% Regenwahrscheinlichkeit. Und am Sonntag, am 4., der letzte Tag von der Wiesn, soll es dann wieder ganz grauselig werden. Da soll es regnen, 18% Regenwahrscheinlichkeit. Und die Temperaturen gehen auf 19 Grad runter.
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0: Ate.
1: Razor Light on In the Morning. Geburtstagskinder für heute, für den 1. Oktober. Brie Larson, Schauspielerin, Sängerin, wird heute 37 Jahre alt. David Striesow, deutscher Schauspieler, wird heute 53 Jahre alt. Alexandra Bechtel, die kennt ihr noch von Viva, die wird heute 54 Jahre alt. Zach Galifianakis, kennt ihr aus Hangover, Filmschauspieler, Comedian, wird heute 57 Jahre alt. Theresa May, britische Politikerin, war Premierministerin von Großbritannien, es wird heute 70 Jahre alt. Dann haben wir Klaus Wowereit, deutscher Politiker bei der SPD, wird 73 Jahre alt. André Rieu, niederländischer Violinist, Musikproduzent, wird 77 Jahre alt. Günter Wallraff, ein Enthüllungsjournalist, wird 84 Jahre alt. Dann schauen wir mal weiter. Julie Andrews, britische Schauspielerin, Sängerin, wird heute 91 Jahre alt. Jimmy Carter war der 39. Präsident der Vereinigten Staaten, 2024 verstorben. Er hätte heute Geburtstag. Walter Matthau, amerikanischer Schauspieler, ist 2000 verstorben. Hätte heute Geburtstag. Dann Bonnie Parker, amerikanische Kriminelle von Bonnie und Clyde, verstarb 1934. Haben wir noch irgendwas Wichtiges? Ja, hier noch. Wladimir Horowitz, amerikanischer Pianist russischer Abstammung, 1989 verstorben, hätte er heute auch Geburtstag. Und das war es auch schon. Das waren alle Geburtstagskinder. Und jeden Tag darf ich sagen, solltet ihr heute Geburtstag haben, alles, alles Gute zum Geburtstag. Ich habe ein schönes Geschenk für euch. Ich habe es mit der Schleife eingepackt. The War on Drugs. And who's dead?

The War on Drugs und Who's That? Wir müssen mal wieder über Kanye West sprechen. Ja, ich weiß, das ist schwierig, über den zu reden. Aber hier, der wollte in Russland auftreten. Zwei Konzerte in St. Petersburg am 10. und am 11. Oktober. Und die Termine sind abgesagt. Ja, es wird nicht stattfinden. Die Ticketpreise werden zurückerstattet. Und warum und wieso? Der Grund wird nicht genannt, aber man munkelt, weil der Kollege in letzter Zeit einige, naja, man muss, kann nicht dubios sagen, sondern relativ doofe Aussagen getroffen hat, wo man sich einfach nur ins Hirn fassen muss. Das könnte der Grund sein, warum vielleicht Russland jetzt gesagt hat, nö. Den wollen wir nicht. Der darf bei uns nicht auftreten. Lasst den mal besser, wo er ist und bringt ihn nicht zu uns. Also, er wäre aber der erste internationale Star gewesen, der nach dem Angriff Russland und Ukraine wieder in Russland aufgetreten wäre. Das Ganze findet jetzt nicht statt. Sind wir da traurig drüber? Nein. The Cure, Why Can't I Be You?

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Garbage und I think I'm paranoid. Kommen wir zum Wetter oder besser gesagt zur Wetterprognose von Österreich. Heute für Donnerstag. Hoher Luftdruck gibt weiter den Ton im Wettergeschehen an. Letzte Frühnebelfelder in inneralpinen Tälern sowie im Süden lichten sich meist bald, nur in Osttirol und Kärnten können sie zäher sein. Allgemein scheint sonst meist die Sonne, vor allem in der Osthälfte ist der Himmel zunächst oft wolkenlos. Nur ganz im Westen zeigen sich schon vormittags ein paar Wolken. Am Nachmittag sind hier erste lokale Regenschauer zu erwarten. Der Wind weht meist schwach bis mäßig. Im Osten tagsüber wieder teils lebhaft aus Südost bis Süd und die Frühtemperaturen 3 bis 14 Grad mit den Tageshöchsttemperaturen 20 bis 26 Grad. Naja, 26 Grad ist ja nicht so schlecht. Frühtemperaturen von 7 Uhr, Wien 14,7, Eisenstadt 10,2, Graz 8,5, Klagenfurt 6,6, Lienz 11,7, Bregenz 14,3. Innsbruck gibt es heute kein Wetter. Innsbruck gibt es heute kein Wetter. Zell am See 6 Grad, Salzburg 15,9, Linz 12 Grad und St. Pölten 11,4 Grad. Ja, Innsbruck ist hier einfach von der Karte verschwunden. Da kann ich noch 20 Mal klicken, da passiert nichts. Ja, schwer zum Schätzen, wie kalt es in Innsbruck ist. Guckt einfach aus dem Fenster aus. Das war das Wetter, oder besser gesagt die Wetterprognose von Österreich.

Haunted Youth und Forget Me. Ich erzähle euch ja immer, wenn ein prominenter Solo ist oder sich getrennt hat, erzähle ich euch das ja immer. Ich hätte jetzt hier Sylvie Mais. Sylvie Mais hat in einer Zeitung erzählt, dass sie seit einem Jahr Single ist und sie würde die sich so gerne wieder verlieben. Aussehen, Beruf und Alter wären ihr egal. Also ja, könnt ihr mal gucken, wo ihr sie treffen könnt. Ich würde mal behaupten, wahrscheinlich in etwas teureren Lokalen wird sie irgendwie zu finden sein oder in irgendwelchen teuren Discos. Ich kann euch nicht sagen, ob sie in Deutschland lebt oder ob sie in Holland lebt, das weiß ich auch nicht. Oder irgendwo anders wahrscheinlich, vielleicht lebt sie irgendwo, wo es warm ist, keine Ahnung. Aber sie sucht. Sylvie Mais ist auf der Suche nach jemandem. Ich weiß es nicht, ob sie nach Männchen oder nach Weibchen sucht. Das kann ich euch auch nicht sagen. Sie würde sich so gerne verlieben. Bitte, verliebt euch doch bitte in Sylvie Mais. Das wäre doch so schön. Ach. Wir spielen Stained. It's been a while. Und ihr könnt euch ja das Ganze mal überlegen.

Killers und Genie was a friend of mine. Jetzt habe ich noch eine schlechte Nachricht für euch. Ja, ich muss wieder früher weg heute und B, müsst ihr die nächsten Tage ohne mich auskommen. Ja, es tut mir leid, aber ich verspreche euch, ich komme zurück. Ihr müsst euch keine Sorgen machen. Ich komme wieder. Jetzt hören wir erstmal noch ein bisschen Sam Fender und Getting Started.

und Getting Started. Das war's, das war's gewesen. Das war der Muntermacher. Nicht vergessen, heute Abend Just Alpe mit der Chacho. Und ich bin bald wieder da. Macht euch bitte, bitte keine Sorgen. Ich komme wieder. Ich verabschiede mich mit den Kooks. Viel Spaß noch bei Radio C.

0: VOC News. Ich bin Tanja Wagner. Tanken soll ab heute wieder billiger werden. Um Mitternacht ist der zweite Tankrabatt in diesem Jahr in Kraft getreten. Bis Jahresende werden die Energiesteuern auf Benzin und Diesel gesenkt. So soll der Sprit unterm Strich knapp 17 Cent pro Liter günstiger werden.
1: Tanken ohne Frustattacken, das wünschen sich wohl viele, zumal es im September an der Zapfsäule so teuer war wie nie. Und die Mineralölwirtschaft verspricht, wir geben den Rabatt auch sofort weiter. Die Frage ist allerdings, ob das 1:1 passiert. Viele, auch der ADAC, vermuten, dass wieder einmal ein Teil verpufft. Und Kritiker sagen vom Rabatt würden auch Gutverdiener profitieren. Der sei also ungerecht. Claudia Wächter, Nachrichtenredaktion.
0: Außenminister Wadephul hat sich erleichtert über den Ausgang des gewaltsamen Vorfalls im Cockpit eines Fly-Dubai-Flugs auf dem Weg von Dubai nach Tel Aviv geäußert. Er habe mit großem Schrecken von dem versuchten Entführungsfall des Flugzeugs erfahren, das voll besetzt mit israelischen Staatsangehörigen gewesen sei. Das teilte Wadephul nach einem Telefonat mit seinem israelischen Amtskollegen Gideon Saar mit.
2: Wäre dann ja das tiefste erschrocken, dass ein derartig schrecklicher Anschlag auf eine mit Israelis besetzte Maschine versucht wurde. Es ist der Tapferkeit des Piloten und weiterer Passagiere zu verdanken, dass dieser Absturz in letzter Sekunde verhindert werden konnte.
0: Der Chef der Krankenkasse DAK Gesundheit, Storm, sieht die von der Koalition geplante Anhebung der Beitragssätze für Kinderlose kritisch. 3,6% allgemeiner Beitrag und 4,5% für Kinderlose. Verfassungsrechtlich sind wir hier bereits in einer bedenklichen Dimension angekommen, sagte Storm der Rheinischen Post. Weiter dürfe die Spreizung der Beiträge nicht gehen. Im dritten Anlauf will Neubundestrainer Jürgen Klopp endlich den ersten Sieg einfahren. Die deutsche Fußballnationalmannschaft trifft am Abend in München auf Serbien. Gelingt wieder kein Sieg, wäre Klopp der erste DFB-Cheftrainer, der keine seiner ersten drei Partien gewinnen konnte. Zum Wetter, die aktuelle Vorhersage des Deutschen Wetterdienstes. Im Westen wird's richtig ungemütlich heute. Es ist stark bewölkt und gibt immer wieder Schauer und vereinzelt auch Gewitter. In der Osthälfte sieht es zunächst besser aus. Erst im Tagesverlauf ziehen auch im Osten dichtere Wolken auf. Das Ganze bei 18 bis 26 Grad. Am Freitag wird's im Westen und Nordwesten angenehm und trocken. Im Osten fallen Schauer bei nur noch 23 Grad maximal.
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0: Ich bin Tanja Wagner. Der Tankrabatt hat zum Start vielerorts für stark fallende Spritpreise gesorgt. Auf dem Spritpreisportal Tankerkönig sagten die ermittelten deutschlandweiten Durchschnittspreise nach Mitternacht um rund 10 bis 11 Cent ab. Laut ADAC wurde E10 im Raum München, Stuttgart und Leipzig, aber auch Berlin sogar für weniger als 2 Euro angeboten. Seit Mitternacht gilt für Benzin und Diesel ein Steuernachlass von 16,7 Cent pro Liter. Wie vollständig dies an die Verbraucher weitergegeben wird sich in den nächsten Tagen zeigen. Zum Oktober kehrt nicht nur der Tankrabatt zurück, es gibt auch einige andere Änderungen. Für bestimmte Ewigkeitschemikalien werden neue EU-Regeln in Kraft treten zum Schutz der Verbraucher.
1: Kein Bier auf dem Bahnsteig und auch keins in der Bahnhofshalle. Das Alkoholverbot soll mehr Sicherheit bringen. Und sauberer wird es ohne die ganzen leeren Flaschen auch, hofft die Deutsche Bahn. Wer sicher gehen will, dass Ärzte in kritischen Fällen schnell wissen, wie die Behandlung aussehen soll, kann Patientenverfügung und Vorsorgevollmacht nun auch voll lesbar digital hinterlegen. Und wie immer im Oktober, Heckenschneiden ist wieder erlaubt und wir stellen die Uhr um. Lea Matschulat.
0: Kleine Kinder sind deutlich bewegungsaktiver als viele Erwachsene vermuten. Circa 18.000 Schritte am Tag sind im Alter von 3 bis 4 Jahren typisch. Das geht aus einer internationalen Studie hervor.
2: Erwachsenen werden oft um die 10.000 Schritte am Tag empfohlen. Die 3- und 4-Jährigen legten im Schnitt fast das Doppelte hin. Aber der Abstand ist riesig. Die ganz Quirligen kamen auf fast 30.000 Schritte, während andere gerade mal gut 1.000 machten. In der internationalen Studie zeigte sich, dass Kinder in ärmeren Ländern mehr laufen als in reicheren, dass Landkinder mehr Schritte machen als Stadtkinder und dass Jungs etwas mehr laufen als Mädchen. Ursula Winkler, Nachrichtenredaktion.
0: Cristiano Ronaldo hat das Trainingscamp der portugiesischen Nationalmannschaft verlassen. Er werde zu gegebener Zeit die Wahrheit über die Gründe erzählen, schrieb Ronaldo in einem Insta-Post. Ob die Abreise gleichbedeutend mit einem Rücktritt aus der Nationalmannschaft ist, sagte Ronaldo nicht. Zum Wetter, die aktuelle Vorhersage des Deutschen Wetterdienstes. Im Westen wird's richtig ungemütlich heute. Es ist stark bewölkt und gibt immer wieder Schauer und vereinzelt auch Gewitter. In der Osthälfte sieht es zunächst besser aus. Erst im Tagesverlauf ziehen auch im Osten dichtere Wolken auf. Das Ganze bei 18 bis 26 Grad. Am Freitag wird's im Westen und Nordwesten angenehm und trocken. Im Osten fallen Schauer bei nur noch 23 Grad maximal.
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0: Oder Stuttgart kostet der Liter Super E 10 sogar unter 2 Euro. Aber nicht alle ziehen damit. Regional gibt es große Unterschiede, sagt der ADAC. Heißt also auch, nicht überall wird im Moment der Tankrabatt von knapp 17 Cent pro Liter komplett an die Autofahrer weitergegeben. Und genau das ist auch ein Punkt, warum Kritiker den Rabatt für wenig sinnvoll halten. Claudia Wächter, Nachrichtenredaktion.
1: Kritik an der geplanten Pflegereform. Andreas Storm, Chef der Krankenkasse DAK Gesundheit, hält die höheren Beiträge für Kinderlose für verfassungsrechtlich bedenklich. Aktuell zahlen Kinderlose 4,2%, künftig sollen es 4,5% sein. Storm sagt, weiter dürfe die Spreizung der Beiträge nicht gehen. Das schwarz-rote Kabinett hatte gestern ein Reformpaket auf den Weg gebracht, um die Pflegeversicherung in einem ersten Schritt zu stabilisieren. Kleine Kinder sind deutlich bewegungsaktiver, als viele Erwachsene vermuten. Circa 18.000 Schritte am Tag sind im Alter von 3 bis 4 Jahren typisch. Das geht aus einer internationalen Studie hervor.
2: Erwachsenen werden oft um die 10.000 Schritte am Tag empfohlen. Die 3- und 4-Jährigen legten im Schnitt fast das Doppelte hin. Aber der Abstand ist riesig. Die ganz Quirligen kamen auf fast 30.000 Schritte, während andere gerade mal gut 1.000 machten. In der internationalen Studie zeigte sich, dass Kinder in ärmeren Ländern mehr laufen als in reicheren, dass Landkinder mehr Schritte machen als Stadtkinder und dass Jungs etwas mehr laufen als Mädchen. Ursula Winkler, Nachrichtenredaktion.
1: Der verletzte Pilot des Fly-Dubai-Flugs nach Tel Aviv ist laut indischer Botschaft in stabilem Zustand. Er wird demnach in einem Krankenhaus in der Stadt Tabuk im Nordwesten Saudi-Arabiens behandelt. Eine ausführliche Einschätzung seines Zustands stehe noch aus. Trotz schwerer Stichverletzungen hatte er die Cockpit-Tür geöffnet und Passagieren ermöglicht, den Angreifer zu überwältigen. Israels Regierung geht von einem versuchten Terroranschlag des aus dem Oman stammenden Co-Piloten aus. Zum Wetter, die aktuelle Vorhersage des Deutschen Wetterdienstes. Im Westen wird's richtig ungemütlich heute. Es ist stark bewölkt und gibt immer wieder Schauer und vereinzelt auch Gewitter. In der Osthälfte sieht es besser aus. Erst im Tagesverlauf ziehen auch hier dichtere Wolken auf. Das Ganze bei 18 bis 26 Grad. Morgen wird's im Westen und Nordwesten angenehm und trocken. Im Osten regnet's dagegen bei nur noch 23 Grad maximal.
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Kyrie, Kyrie, Eleison. Ja, Mr. Mr. war das gerade eben. Und ich glaube, wenn ich das dann noch so irgendwo so richtig da im Kopf jetzt habe, da ist der Song da damals so rund um Weihnachten 85 war es, glaube ich, rausgekommen und hat sich da ganz bis nach oben in die Charts geschraubt gehabt. Ja, so ungefähr müsste das gewesen sein, wenn ich das noch so richtig da im Kopf habe. Und damit sage ich jetzt Christian Fuchs aber erstmal ein anständiges Hallo, und zwar zur Power-Musik-Sendung hier bei uns auf Radio C, und wünsche euch natürlich einen schönen Donnerstagvormittag. Und vom Herr erbarme dich, also von Kyrie Eleison, springen wir nun mal so, ja, so gute 10 Jahre weiter nach vorne, und zwar zu Zed Dog aus LA Comedy und ihre Nummer nun Never Say Never.

Der flippert und das Ganze gerade eben mit einer Portion Hysteria. Und hysterisch, ja, eigentlich ein gutes Stichwort. Das dürfte auch wohl so ungefähr ein bisschen hysterisch dann zugehen, wenn sich da die beiden Oasis-Brüder nächstes Jahr in München einfinden werden. Einer der beiden Gallagher-Brüder, ich glaube, Liam müsste es gewesen sein, der hat ja auch erst unlängst da Geburtstag gehabt. Ja, und mit den beiden Oasis-Brüdern geht's jetzt nun auf wie in den Himmel, wie der Bayer sagen würde, oder in ihrer Sprache halt dann eben ab in the sky.

90er Gefühle mit Fury in the Slaughterhouse. Won't forget these days. Und wir, ja, wir bleiben jetzt so ein bisschen beim Thema Tage. Und zwar bei Tagen, die da hängen bleiben, wechseln aber so ein bisschen im engeren Sinne auch die Sprache. Nämlich von norddeutscher Nostalgie geht's nun direkt rein. Und zwar in Wiener Großstadttemperatur. Wander aus Österreich sind nun angesagt und Kairo Downtown.

David Lee Roth mit einem ursprünglichen Marvin Gaye-Klassiker. Ja, ja, Beziehungen, die können schon manchmal ein bisschen schräg sein. Generation Z oder Generation X, ja, kennen wir alle. Sag

uns ja allen was. Aber was Channel Z ist, das wiederum, das bringen uns jetzt gleich die B-52s näher. Und was es dann alles so Schönes da in der zweiten Stunde Powermusik heute am 1. Oktober gibt, das bringe ich Christian Fuchs euch dann nach den 11 Uhr Nachrichten ein bisschen näher. Da hören wir uns dann wieder. Bis später. 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
1: Ich bin Tanja Wagner. Der neue Tankrabatt ist gestartet. Seit Mitternacht sind die Steuern auf Benzin und Diesel um knapp 17 Cent pro Liter gesunken. Die Fraktionsvorsitzende der Grünen, Katharina Dröge, kritisiert den Rabatt jedoch als zu einseitig. Statt nur Menschen zu

0: entlasten, die Verbrennerautos fahren, sprach sie sich im Frühstart von RTL und NTV für ein pauschales Energiegeld für alle Verbraucherinnen und Verbraucher aus.
1: Und es gibt auch Studien zum Tankrabatt, die sagen, absolut kommt mehr Geld bei den oberen 10% an, weil die größere Autos haben, die dann auch mehr Sprit fressen als gerade bei den untersten 10%. Und das heißt, auch die Verteilungswirkung ist total ungerecht. Wenn

0: angesichts der Entlastungen für Autofahrer, dass das Deutschlandticket erneut teurer werden soll, das sei nicht nachvollziehbar. Kritik an der geplanten Pflegereform. Andreas Storm, Chef der Krankenkasse DAK Gesundheit, hält die höheren Beiträge für Kinderlose für verfassungsrechtlich bedenklich. Aktuell zahlen Kinderlose 4,2%, künftig sollen es 4,5% sein. Storm sagt, weiter dürfe die Spreizung der Beiträge nicht gehen. Das schwarz-rote Kabinett hatte gestern ein Reformpaket auf den Weg gebracht, um die Pflegeversicherung in einem ersten Schritt zu stabilisieren. Fast jeder zweite Beschäftigte hierzulande nutzt schon KI-Agenten am Arbeitsplatz. Damit gehört Deutschland zur weltweiten Spitzengruppe und liegt unter den führenden Industrienationen nur hinter den USA.
1: Anders als klassische Chatbots, die auf Nutzerfragen antworten, Texte umwandeln oder Fotos bearbeiten, agieren KI-Agenten autonom. Sie steuern Arbeitsabläufe und treffen selbstständig Entscheidungen. Vor allem im IT-Bereich, aber auch an Finanzmärkten, in der Industrie und Logistik gehören sie längst zum Arbeitsalltag. Diana Kramer, Nachrichtenredaktion.
0: Jürgen Klopp will endlich gewinnen. Heute Abend trifft die deutsche Nationalmannschaft in München auf Serbien. Anstoß ist um 20.45 Uhr. Nach dem 1:1 gegen die Niederlande und dem 0:1 gegen Griechenland steht die DFB-Elf in der Gruppenphase der Nations League nur auf Platz 3. Zum Wetter, die aktuelle Vorhersage des Deutschen Wetterdienstes. Im Westen wird's richtig ungemütlich heute. Es ist stark bewölkt und gibt immer wieder Schauer und vereinzelt auch Gewitter. In der Osthälfte sieht es besser aus. Erst im Tagesverlauf ziehen auch hier dichtere Wolken auf. Das Ganze bei 18 bis 26 Grad. Morgen wird's im Westen und Nordwesten angenehm und trocken. Im Osten regnet's dagegen bei nur noch 23 Grad maximal.
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Die zweite Stunde der Powermusik am Donnerstag. Ja, da begrüße ich euch, Christian Fox, nochmal recht herzlich hier bei uns auf Radio C. Und ihr könnt uns ja überall hören, wo ihr wollt und selbstverständlich auch Internet habt. Everywhere, wie es eben auch gerade Fleetwood Mac meinten. Und jetzt, da gehen wir in eine ganz, ganz andere irgendwo so musikalische Ecke. Und zwar in eine mit ein bisschen so pump-rockigen Unterton. Man könnte ja auch ein bisschen tendenziell britischer Hardrock sagen. Sander mit Backstreet Symphony.

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diesen leicht melancholischen Pop-Rock-Vibe. Ja, den hatten die Hamburger damals so richtig schön gut drauf. Die Jeremy Days Brand New Toy. Mike Snow, diese schwedische Elektropop-Gruppe, ja, die beglückt uns nun gleich. Und zwar mit einem Mix aus Elektropop, Indie und ja, auch ein bisschen so ein Hauch skandinavischer Verrücktheit. 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

Die Sisters of Mercy und ihr Detonation Boulevard. Und ich weiß nicht, ich glaube, das muss man jetzt nicht haben, so ein Boulevard der Explosionen. Hört sich nicht nur gefährlich an, der Titel, vermutlich ist er das auch. Schnell weiter, würde ich da mal sagen, und zwar auf zu Blossoms. Und die fragen sich da jetzt auch gleich, was sie da noch alles sagen können, nachdem sie sich entschuldigt haben. What can I say after I'm sorry?

Zack, lässt der Song da von den Foo Fighters, der ist ja auch so ungefähr so 2-3 Jährchen alt und der ist da einer dieser Momente, in dem Dave Grohl so, ja, so wirklich offen alles darlegt, Trauer, Verlust und auch dieses Gefühl, wenn man da jemanden nicht mehr erreichen kann, obwohl er einem so richtig schön nah gewesen ist. Der nächste Song von Limp Bizkit, nämlich der Track Take a Look Around, der ist natürlich da eng mit diesem Kinofilm, mit diesem Film der Mission Impossible 2 verbunden und den hören wir uns jetzt gleich an. Aber davor, da möchte ich euch noch so einen klitzekleinen Hinweis geben, nämlich morgen, ihr wisst ja, da gibt es ja auch eine Pau-Musik-Sendung und die macht da eben der Jost Alpe und der hat da freitags immer, weil wir gerade eben bei Kino waren, auch so den ein oder anderen Kinotipp dafür euch parat. Und weil wir gerade bei Tipps sind, ihr wisst ja, die Pau-Musik, die hat ja auch immer 3 Stunden, heißt, da geht's nach den 12er Nachrichten noch hübsch eine Stunde weiter und da bin ich, Christian Fuchs, auch gleich wieder zurück bei euch. Einfach nur dranbleiben, bis nachher.

0: News. Ich bin Tanja Wagner. Seit Mitternacht gibt es wieder den Tankrabatt und die Preise für Benzin und Diesel sind an vielen Zapfsäulen gefallen. Laut dem Portal Tankerkönig war der Liter Sprit bundesweit im Durchschnitt um etwa 10 Cent billiger.
1: Positive Überraschung an der Zapfsäule in München, Leipzig oder Stuttgart kostet der Liter Super E10 sogar unter 2 Euro. Aber nicht alle ziehen damit. Regional gibt es große Unterschiede, sagt der ADAC. Heißt also auch, nicht überall wird im Moment der Tankrabatt von knapp 17 Cent pro Liter komplett an die Autofahrer weitergegeben. Und genau das ist auch ein Punkt, warum Kritiker den Rabatt für wenig sinnvoll halten. Claudia Wächter, Nachrichtenredaktion.
0: Kritik an der geplanten Pflegereform. Andreas Storm, Chef der Krankenkasse DAK Gesundheit, hält die höheren Beiträge für Kinderlose für verfassungsrechtlich bedenklich.

Aktuell zahlen Kinderlose 4,2%, künftig sollen es 4,5% sein. Storm sagt, weiter dürfe die Spreizung der Beiträge nicht gehen. Das schwarz-rote Kabinett hatte gestern ein Reformpaket auf den Weg gebracht, um die Pflegeversicherung in einem ersten Schritt zu stabilisieren. Kleine Kinder sind deutlich bewegungsaktiver als

0: empfohlen. Die 3- und 4-Jährigen legten im Schnitt fast das Doppelte hin. Aber der Abstand ist riesig. Die ganz Quirligen kamen auf fast 30.000 Schritte, während andere gerade mal gut 1.000 machten. In der internationalen Studie zeigte sich, dass Kinder in ärmeren Ländern mehr laufen als in reicheren, dass Landkinder mehr Schritte machen als Stadtkinder und dass Jungs etwas mehr laufen als Mädchen. Ursula Winkler, Nachrichtenredaktion.
1: Der verletzte Pilot des Fly-Dubai-Flugs nach Tel Aviv ist laut indischer Botschaft in stabilem Zustand. Er wird demnach in einem Krankenhaus in der Stadt Tabuk im Nordwesten Saudi-Arabiens behandelt. Eine ausführliche Einschätzung seines Zustands stehe noch aus. Trotz schwerer Stichverletzungen hatte er die Cockpit-Tür geöffnet und Passagieren ermöglicht, den Angreifer zu überwältigen. Israels Regierung geht von einem versuchten Terroranschlag des aus dem Oman stammenden Co-Piloten aus. Zum Wetter, die aktuelle Vorhersage des Deutschen Wetterdienstes. Im Westen wird's richtig ungemütlich heute. Es ist stark bewölkt und gibt immer wieder Schauer und vereinzelt auch Gewitter. In der Osthälfte sieht es besser aus. Erst im Tagesverlauf ziehen auch hier dichtere Wolken auf. Das Ganze bei 18 bis 26 Grad. Morgen wird's im Westen und Nordwesten angenehm und trocken. Im Osten regnet's dagegen bei nur noch 23 Grad maximal.
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ja an Titeln ist, die genauso wie die Band heißen. Man kann Titel und Band immer in einen Aufwasch nennen. Zweimal sozusagen Living in a Box. Und weil wir von Radio C euch da draußen alle so gern mögen, da schenken wir euch jetzt was ganz, ganz Besonderes. Nämlich wir schicken euch einen Engel vorbei.

Dritte und letzte Stunde der Powermusik am heutigen Donnerstag. Und zwar den ersten von 31 Tagen. Den haben wir da heute, nämlich den 1. Oktober. Und da sage ich Christian Fuchs nochmal ganz, ganz brav Hallo zusammen. Und weil das schöne

Don't mess with Dr. Dream, die Thompson Twins und die Band, ja, die selber, die gibt's ja heute gar nicht mehr so, aber Tom Bailey, der ist da weiterhin immer noch musikalisch unterwegs. Bei manchen Bandnamen, ja, da fragt man sich ja irgendwo so immer wieder, wie kommen die bloß auf solche skurrilen Namen, und bei der nächsten Band, da kann man sich das zwar auch fragen, aber hier ist die Antwort etwas leichter, denn dieser Bandname da, der wurde bewusst da so absurd humorvoll genannt, denn der stammt nämlich aus dem alten Monty Python Sketch, nämlich Todd the Wet Sprocket, und so ist auch der Bandname. Und California Wasted, so nennt sich da ihr Song nun.

Tin Machine, You Belong in Rock'n'Roll. Und Tin Machine, das war ja dieses Nebenprojekt davon, David Bowie. Das zeigt ihn jetzt mal nicht so als Glam-Ikone, sondern eher mal so als Teil einer ziemlich rauen Rockband. Inhaler, die irische Band, das sind jetzt auch keine direkt Unbekannten hier bei uns auf Radio Z. Und bei denen, da gibt's jetzt gleich mit These Are the Days einen frischen und zwar auch gleichzeitig noch euphorischen Indie-Sound.

Craving. Ja, so ein Heißhunger oder so ein Durst. Und zwar vor allen Dingen aufs Oktoberfest. Das könnt ihr noch machen. Und zwar das Ganze bis zum 4. Oktober. Ja, das sind nur noch ein paar Tage. Aber ich sag's euch gleich. Die Idee, dahin zu gehen, das werden sicherlich jetzt noch viele haben. Und deswegen ja unser Geheimtipp. Und ja, eigentlich ist er schon gar keiner mehr. Aber trotzdem, ihr könnt auch auf diese sogenannte Innenstadtwiesen gehen. Das ist eine der 47 Gaststätten, die da mitmachen. Und zwar bei der Wirtshauswiesen. Und da könnt ihr euch dann ganz gemütlich zusammensetzen und die Wiesenschmankerl da genießen. So ist die ganze Geschichte da. Und von den Dandy Warhols, da hören wir nun ihre Geschichte. We used to be friends.

Ein Klassiker aus den 70ern von Jimmy Buffett. Ja, mittlerweile, da ist der Bursche auch schon wieder seit 3 Jahren tot. Bevor die Fine Young Cannibals jetzt da

gleich was über die Good Things singen. Da erzähle ich euch noch, und zwar die Good Things, die da heute noch alle auf Radio C passieren. Und da hätten wir gleich, und zwar nach den 13er Nachrichten, den MG Kelly, das Ganze mit seinem 70er-Liedersack. Danach gibt es ein bisschen Nonstop-Music und ab 21 Uhr wieder Jost Alpe mit seinen US Rock Charts Classic. Heute mit dem Jahrgang Oktober 1981. Ja, und wem das jetzt alles viel zu schnell ging oder ihr das einfach nochmal irgendwo so nachlesen wollt, schaut da einfach mal gerne auf unsere neue hübsche Webseite oder vielleicht auch die App oder beides, ganz wie ihr wollt. Ich, Christian Fuchs, wünsche euch jetzt noch einen schönen, tollen Donnerstag. Wir hören uns nächste Woche wieder, und zwar Montag um 10 Uhr hier wieder an gewohnter Stelle. Morgen könnt ihr dann, wie gesagt, den Jost Alpe hier hören. Also bleibt's brav, passt auf euch auf. Der Fuchs, der ist nun wieder raus für heute. Servus! We'll

0: News. Ich bin Tanja Wagner. Das Kanzleramt bremst die Zuckersteuer aus. Finanzminister Klingbeil hatte seinen Entwurf erst am Mittwoch an die Ministerien geschickt. Jetzt stoppt das Kanzleramt ihn vorerst. Aus Regierungskreisen heißt es, der Entwurf sei in dieser Form in der Regierung nicht mehrheitsfähig. Vor allem in der Unionsfraktion gibt es Widerstand. Auch mehrere Bundesländer lehnen die Zuckersteuer ab. Wo werden öffentliche Gelder verschwendet? Der Bund der Steuerzahler hat 100 Beispiele in seinem neuen Schwarzbuch aufgelistet. Im Fokus hat der Lobbyverband dieses Mal vergiftete Geschenke.
1: Diese Geschenke sind staatliche Förderprogramme, die zum Beispiel Kommunen beantragen, nur weil es dann Geld gibt, ohne wirklichen Nutzen, sagt der Lobbyverband und fordert mehr Transparenz bei solchen Verfahren. Und dann wären da noch die Projekte, wo viele nur sagen, der Hammer, Designermöbel im Jobcenter, einen einzigen Fahrradstellplatz für 16.000 Euro oder Dienstlaptops, die nie eingeschaltet werden. Claudia Wächter, Nachrichtenredaktion.
0: Mit dem neuen Tankrabatt sind die Rufe nach mehr Unabhängigkeit bei Kraftstoffen lauter geworden. Diesem Ziel ist Deutschland laut Bundesstatistik ein Stück näher gekommen. Heimische Raffinerien haben im ersten Halbjahr mehr Benzin und Diesel hergestellt und damit die Abhängigkeit von Importen verringert.
2: 11 Millionen Tonnen Motoren- und Flugbenzin und knapp 16 Millionen Tonnen Diesel wurden in den ersten 6 Monaten hierzulande produziert.

Das war ein Plus von knapp 2 bzw. gut 9% im Vergleich zum Vorjahr. Gleichzeitig wurde auch mehr exportiert. Die Einfuhr von Kraftstoff ging parallel um jeweils mehr als 20% zurück. Allerdings hielt sich die Ersparnis dadurch in Grenzen, denn wegen der gestiegenen Weltmarktpreise für

0: München um 20.45 Uhr übernimmt er die Binde, weil Joshua Kimmich pausiert. Bundestrainer Jürgen Klopp hatte den 31-Jährigen bewusst für diese Woche rausgelassen. Gnabry ist mit 61 Länderspielen der erfahrenste Spieler im Kader. Zum Wetter, die aktuelle Vorhersage des Deutschen Wetterdienstes. Im Westen wird's richtig ungemütlich heute. Es ist stark bewölkt und gibt immer wieder Schauer und vereinzelt auch Gewitter. In der Osthälfte sieht es besser aus. Erst im Tagesverlauf ziehen auch hier dichtere Wolken auf. Das Ganze bei 18 bis 26 Grad. Morgen wird's im Westen und Nordwesten angenehm und trocken. Im Osten regnet's dagegen bei nur noch 23 Grad maximal.
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0: 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Welcome back for more hits of the 70s.

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1: Ich bin Dirk Zeitler. Das Bundeskanzleramt stoppt vorerst den Entwurf von Finanzminister Klingbeil zur Einführung einer Steuer auf zuckerhaltige Getränke. Der Vorschlag sei in dieser Form in der Regierung nicht mehrheitsfähig, erfuhr die dpa aus Regierungskreisen.
2: Dass die Steuer auf Cola, Fanta, Sprite und Co. trotzdem im nächsten Jahr kommt, ist durchaus wahrscheinlich. Klingbeil dürfte den Entwurf jetzt nachjustieren. Hat er immerhin schon mal gemacht, als es darum ging, die Zuckersteuer auch auf Leitprodukte auszudehnen, obwohl diese überhaupt keinen Zucker enthalten. Für Verbraucher wird die neue Abgabe, wenn sie denn irgendwann kommt, im Portemonnaie durchaus spürbar. Die Bild-Zeitung hat ausgerechnet, dass ein Liter klassische Coca-Cola Stand heute um 45 Cent teurer werden würde. Thomas Bleskin, Nachrichtenredaktion.
1: Seit Mitternacht gilt der zweite Tankrabatt in diesem Jahr. Eine für 3 Monate geltende Absenkung der Energiesteuern soll eine Entlastung von 16,7 Cent pro Liter Benzin oder Diesel bringen. Wie vollständig sie an die Verbraucher weitergegeben wird, wird sich in den nächsten Tagen zeigen. Die Regierung hatte den Tankrabatt wegen der extrem hohen Spritpreise auf den Weg gebracht. Der September war der mit Abstand teuerste Tankmonat bisher. Das hatte sich sogar in der Inflation niedergeschlagen. Wo werden die öffentlichen Gelder verschwendet? Der Bund der Steuerzahler hat 100 Beispiele in seinem neuen Schwarzbuch 2026-27 aufgelistet. Im Fokus hat der Lobbyverband dieses Mal vergiftete Geschenke.
3: Diese Geschenke sind staatliche Förderprogramme, die zum Beispiel Kommunen beantragen, nur weil es dann Geld gibt, ohne wirklichen Nutzen, sagt der Lobbyverband und fordert mehr Transparenz bei solchen Verfahren. Und dann wären da noch die Projekte, wo viele nur sagen, der Hammer, Designermöbel im Jobcenter, einen einzigen Fahrradstellplatz für 16.000 Euro oder Dienstlaptops, die nie eingeschaltet werden. Claudia Wächter, Nachrichtenredaktion.
1: Die Vereinigten Arabischen Emirate ermitteln nach einer gewaltsamen Auseinandersetzung im Cockpit eines Fly-Dubai-Flugzeugs auf dem Weg von Dubai nach Tel Aviv. Ein spezielles

Ermittlungsteam soll den Hergang klären und prüfen, ob ein Zusammenhang mit terroristischen Aktivitäten besteht. Israels Regierung geht von einem versuchten dschihadistischen Anschlag des Co-Piloten aus. Viele Fragen sind aber noch offen.

0: wärmsten im Osten und Südosten. Morgen dann vor allem in der Osthälfte meist grau und am Vormittag auch Regen. Im Westen und Nordwesten nach Nebelauflösung dagegen zunehmend heiter und trocken. Höchstwerte 18 bis 23 Grad.
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5: MG Kelly back with you on the only all-request 70s show in the USA. I can get funky anytime you want. 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
1: Ich bin Dirk Zeitler. Das Bundeskanzleramt stoppt vorerst den Entwurf von Finanzminister Klingbeil zur Einführung einer Steuer auf zuckerhaltige Getränke. Der Vorschlag sei in dieser Form in der Regierung nicht mehrheitsfähig, erfuhr die dpa aus Regierungskreisen.
2: Dass die Steuer auf Cola, Fanta, Sprite und Co. trotzdem im nächsten Jahr kommt, ist durchaus wahrscheinlich. Klingbeil dürfte den Entwurf jetzt nachjustieren. Hat er immerhin schon mal gemacht, als es darum ging, die Zuckersteuer auch auf Leitprodukte auszudehnen, obwohl diese überhaupt keinen Zucker enthalten. Für Verbraucher wird die neue Abgabe, wenn sie denn irgendwann kommt, im Portemonnaie durchaus spürbar. Die Bild-Zeitung hat ausgerechnet, dass ein Liter klassische Coca-Cola Stand heute um 45 Cent teurer werden würde. Thomas Bleskin, Nachrichtenredaktion.
1: Seit Mitternacht gilt der zweite Tankrabatt in diesem Jahr. Eine für 3 Monate geltende Absenkung der Energiesteuern soll eine Entlastung von 16,7 Cent pro Liter Benzin oder Diesel bringen. Wie vollständig sie an die Verbraucher weitergegeben wird, wird sich in den nächsten Tagen zeigen. Die Regierung hatte den Tankrabatt wegen der extrem hohen Spritpreise auf den Weg gebracht. Der September war der mit Abstand teuerste Tankmonat bisher. Das hatte sich sogar in der Inflation niedergeschlagen. Wo werden die öffentlichen Gelder verschwendet? Der Bund der Steuerzahler hat 100 Beispiele in seinem neuen Schwarzbuch 2026-27 aufgelistet. Im Fokus hat der Lobbyverband dieses Mal vergiftete Geschenke.
3: Diese Geschenke sind staatliche Förderprogramme, die zum Beispiel Kommunen beantragen, nur weil es dann Geld gibt, ohne wirklichen Nutzen, sagt der Lobbyverband und fordert mehr Transparenz bei solchen Verfahren. Und dann wären da noch die Projekte, wo viele nur sagen, der Hammer, Designermöbel im Jobcenter, einen einzigen Fahrradstellplatz für 16.000 Euro oder Dienstlaptops, die nie eingeschaltet werden. Claudia Wächter, Nachrichtenredaktion.
1: Die Vereinigten Arabischen Emirate ermitteln nach einer gewaltsamen Auseinandersetzung im Cockpit eines Fly-Dubai-Flugzeugs auf dem Weg von Dubai nach Tel Aviv. Ein spezielles Ermittlungsteam soll den Hergang klären und prüfen, ob ein Zusammenhang mit terroristischen Aktivitäten besteht. Israels Regierung geht von einem versuchten dschihadistischen Anschlag des Co-Piloten aus. Viele Fragen sind aber noch offen. Zum Wetter, die aktuelle Vorhersage des Deutschen Wetterdienstes. Im Westen viele Schauer und auch Gewitter, im übrigen Gebiet meist sonnig und trocken. Später ziehen von Westen her aber Wolken auf. Das Thermometer steigt nochmal auf 18 bis 26 Grad. Am wärmsten

0: meisten im Osten und Südosten. Morgen dann vor allem in der Osthälfte meist grau und am Vormittag auch Regen. Im Westen und Nordwesten nach Nebelauflösung dagegen zunehmend heiter und trocken. Höchstwerte 18 bis 23 Grad.
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0: 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Back to the 70s. 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
1: Ich bin Dirk Zeitler. Der neue Tankrabatt macht sich an den Zapfsäulen bemerkbar, allerdings nicht so stark wie erhofft. Super E10 und Diesel kosteten am Morgen bundesweit im Schnitt zwar gut 14 bzw. 15 Cent weniger als gestern. Inzwischen sind die Preise aber wieder hochgegangen.
2: Die tägliche 12-Uhr-Erhöhung ließ Autofahrer kurz aufschrecken. Inzwischen haben sich die Preise wieder eingependelt. Super E10 bei 2,20 Euro und Diesel bei 2,34 Euro. Stand 14 Uhr. Viel ist damit vom Tankrabatt nicht geblieben. Im Vergleich zu gestern sind die Unterschiede minimal. Genau das hatten Kritiker vorhergesagt. Sie werfen der Bundesregierung nun vor, nichts aus der ersten Mineralölsteuersenkung im Sommer gelernt zu haben. Etliche Experten schlagen vor, lieber gezielt einkommensschwache Haushalte zu entlasten, anstatt große und teure Autos, die viel verbrauchen, mit zu subventionieren. Thomas Bleskin, Nachrichtenredaktion.
1: Das Bundeskanzleramt hat den Entwurf von Finanzminister Klingbeil vorerst gestoppt. Klingbeil, der für die SPD im Kabinett sitzt, wollte eine neue Steuer auf zuckerhaltige Getränke einführen. Doch der Vorschlag sei in dieser Form in der Regierung nicht mehrheitsfähig. Das erfuhr die Deutsche Presseagentur aus Regierungskreisen. Ob Karotten, Äpfel oder Brot, in deutschen Supermärkten werden einer Untersuchung der Deutschen Umwelthilfe zufolge nach wie vor viele Produkte in umweltschädlichen Verpackungen verkauft.
3: Einwegflaschen, Dosen, völlig unnötige Verpackungen, das sei noch immer die Realität in den Regalen, kritisiert die Deutsche Umwelthilfe. Teilweise habe der Verpackungsanteil sogar wieder zugenommen. Bei den Discountern steckten insbesondere viele Produkte in Plastik und Getränke gäbe es da fast nur in Einwegflaschen. Die Umwelthilfe fordert verbindliche Regeln, etwa beim Thema Mehrwegfreiwilligkeit. Freiwilligkeit funktioniere offenbar nicht. Ronny Thorau, Nachrichtenredaktion.
1: VW-Chef Blume hat längere Arbeitszeiten für rund 130.000 Beschäftigte in Deutschland ins Gespräch gebracht. Die Arbeitskosten hierzulande seien etwa doppelt so hoch wie in anderen europäischen Ländern, wo VW aktiv sei, sagte Blume. Konkret geht es um weniger Urlaubstage oder mehr Wochenstunden ohne Lohnausgleich. VW hat bereits 10 Tarifverträge gekündigt, darunter den wichtigen Manteltarifvertrag. Die Arbeitnehmer kündigten Widerstand an. Zum Wetter, die aktuelle Vorhersage des Deutschen Wetterdienstes. Im Westen viele Schauer und auch Gewitter, im übrigen Gebiet meist sonnig und trocken. Später ziehen von Westen her aber Wolken auf. Das Thermometer steigt nochmal auf 18 bis 26 Grad, am wärmsten im Osten und Südosten. Morgen dann vor allem in der Osthälfte meist grau und am Vormittag auch Regen. Im Westen und Nordwesten nach Nebelauflösung dagegen zunehmend heiter und trocken. Höchstwerte 18 bis 23 Grad.
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8: MG Kelly would have blown out some Frankenstein right now. 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
1: Ich bin Dirk Zeitler. Die Pläne für eine Zuckersteuer sind vorerst gestoppt. Das Bundeskanzleramt hält den Entwurf von Finanzminister Klingbeil in seiner jetzigen Form für nicht mehrheitsfähig innerhalb der Regierung.
2: 26 bis 38 Cent Steuer pro Liter, je nach Zuckergehalt, das ist der Plan von Bundesfinanzminister Klingbeil. Zum einen soll das die Haushaltskasse des Bundes füllen, zum anderen die Hersteller dazu bringen, ihre Getränke weniger zu zuckern, sprich gesünder zu machen. Dass so ein Anreiz funktionieren kann, zeigt Großbritannien. Dort gibt es seit 2018 eine Zuckersteuer. Inzwischen ist der durchschnittliche Zuckergehalt von Softdrinks dort um knapp die Hälfte gesunken. Lea Matschulat, Nachrichtenredaktion.
1: Der Tankrabatt wirkt schon. Um Mitternacht sind die Preise schlagartig gefallen, um 11 bis 12 Cent. Bis zum Vormittag lagen die Preise nur noch wenige Cent unter der Höhe des Steuerrabatts von 16,7 Cent pro Liter, so der ADAC. Vielerorts wurde E10 sogar für unter 2 Euro angeboten. An besonders günstigen Stationen bildeten sich sogar Schlangen. Kritiker wie der Vorsitzende der Monopolkommission bemängeln aber, das Geld lande nicht gezielt bei denen, die es am nötigsten brauchen. Bei der Vollstreckung der ersten Hinrichtung einer Frau seit mehr als 200 Jahren im US-Bundesstaat Tennessee ist es zu Komplikationen gekommen. Die wegen Mordes verurteilte Krista Pike sollte durch eine Giftspritze hingerichtet werden. Die 50-Jährige lebte aber auch nach der zweiten Injektion noch.
3: Sie habe angestrengt geatmet und geschnarcht, berichteten Augenzeugen, die der Prozedur hinter einem Fenster beiwohnten. Mehrfach seien die Jalousien am Fenster auf- und zugegangen. Die überlebende Todeskandidatin wurde ins Krankenhaus. Es ist die zweite fehlgeschlagene Hinrichtung in Tennessee in diesem Jahr. Aus den USA, Tina Eck.
1: Der Bundesgerichtshof hat entschieden, Amazons Prime-Preiserhöhung vor 4 Jahren war unwirksam. Die Preisanpassungsklausel in den allgemeinen Geschäftsbedingungen verstößt gegen das Transparenzgebot. Amazon will betroffene Mitglieder vor dem nächsten Zahlungstermin informieren und den Betrag vorübergehend anpassen. Das teilte eine Sprecherin mit. Schon gezahlte Gebühren seien Gegenstand eines gesonderten Verfahrens. Millionen Verbraucherinnen und Verbraucher sind betroffen. Zum Wetter, die aktuelle Vorhersage des Deutschen Wetterdienstes. Im Westen viele Schauer und auch Gewitter, im übrigen Gebiet meist sonnig und trocken. Später ziehen von Westen her aber Wolken auf. Das Thermometer steigt nochmal auf 18 bis 26 Grad, am wärmsten im Osten und Südosten. Morgen dann vor allem in der Osthälfte meist grau und am Vormittag auch Regen. Im Westen und Nordwesten nach Nebelauflösung dagegen zunehmend heiter und trocken. Höchstwerte 18 bis 23 Grad.

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1: Ich bin Dirk Zeitler. Die Pläne für eine Zuckersteuer sind vorerst gestoppt. Das Bundeskanzleramt hält den Entwurf von Finanzminister Klingbeil innerhalb der Regierung in seiner jetzigen Form für nicht mehrheitsfähig.
2: 26 bis 38 Cent Steuer pro Liter, je nach Zuckergehalt, das ist der Plan von Bundesfinanzminister Klingbeil. Zum einen soll das die Haushaltskasse des Bundes füllen, zum anderen die Hersteller dazu bringen, ihre Getränke weniger zu zuckern, sprich gesünder zu machen. Dass so ein Anreiz funktionieren kann, zeigt Großbritannien. Dort gibt es seit 2018 eine Zuckersteuer. Inzwischen ist der durchschnittliche Zuckergehalt von Softdrinks dort um knapp die Hälfte gesunken. Lea Matschulat, Nachrichtenredaktion.
1: Knapp an einer Katastrophe vorbei. Auf dem Fly-Dubai-Flug von Dubai nach Tel Aviv hat ein Co-Pilot den Kapitän im Cockpit angegriffen und verletzt. Trotzdem gelang es dem Kapitän, die Cockpit-Tür zu öffnen, sodass Passagiere den Angreifer überwältigen konnten. Israels Ministerpräsident Netanyahu bezeichnete den Co-Piloten als islamistisch geprägt. Binnen weniger Tage solle zudem klar sein, ob der Pilot Verbindungen zum Iran habe. Eine Preiserhöhung des Online-Händlers Amazon für Prime-Abonnements vor 4 Jahren ist laut einem Urteil des Bundesgerichtshofs unwirksam. Die Klauseln in den allgemeinen Geschäftsbedingungen verstoßen demzufolge gegen das Transparenzgebot. Betroffen sind Millionen Verbraucherinnen und Verbraucher.
3: Vor 4 Jahren hatte Amazon den Preis für sein Prime-Abonnement deutlich erhöht. Allerdings bat Amazon nicht ausdrücklich um Zustimmung. Die Verbraucherzentrale NRW klagte, bekam in Vorinstanzen Recht und Amazon scheiterte nun mit seinem Einspruch am BGH. Für Altkunden gelten damit bis auf Weiteres wieder die alten Preise. Amazon will sie vor dem nächsten Zahlungstermin informieren. Schon gezahlte Mehrgebühren können Verbraucher entweder individuell zurückfordern oder sich einer Sammelklage der Verbraucherzentrale NRW anschließen. Ronny Thorau, Nachrichtenredaktion.
1: Wer regiert zukünftig die Hauptstadt? Linke, Grüne und SPD in Berlin haben sich vor dem Start möglicher Sondierungen offenbar noch nicht auf eine gemeinsame Linie zum Umgang mit Antisemitismus und organisierter Kriminalität geeinigt. Die 3 Parteivorsitzenden sprachen lediglich von einem konstruktiven Austausch. Details nannten sie keine. Wann weitergesprochen wird, blieb ebenfalls offen. Zum Wetter, die aktuelle Vorhersage des Deutschen Wetterdienstes. Nachts in der Westhälfte weiter schauerartige Regenfälle mit örtlichem Starkregenpotenzial, die langsam auf die Osthälfte übergreifen. Tiefstwerte 15 bis 8 Grad. Morgen vom Süden bis in den Osten und Nordosten wolkig bis stark bewölkt und vor allem am Vormittag gebietsweise etwas Regen. Im Westen und Nordwesten nach Nebelauflösung dagegen zunehmend heiter und trocken. Höchsttemperaturen 18 bis 23 Grad.

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0: Der neue Tankrabatt ist da und drückt die Preise an den Zapfsäulen. Am Nachmittag lagen die Literpreise von E10 und Diesel rund 10 Cent unter den gestrigen Werten.
1: Für Autofahrer lohnt sich trotz Tankrabatt der Blick auf die Uhr. Kurz vor Mittag kostete E10 bundesweit im Schnitt nämlich 2,05 Euro und Diesel knapp 2,20 Euro. An einigen Tankstellen lag E10 sogar zeitweise unter 2 Euro. Dann kam der übliche Preissprung um 12 Uhr. ADAC und ACE raten zur Nutzung von Vergleichs-Apps oder einfach Google Maps. Auch dort werden die Spritpreise angezeigt. Bei der Auswahl der Tankstelle braucht man demnach nicht wählerisch sein. Kraftstoffe sind genormt, sagen die Autoclubs, also könne man bedenkenlos auch Discount-Tankstellen ansteuern. Thomas Bleskin, Nachrichtenredaktion.
0: Bundeskanzler Friedrich Merz warnt eindringlich vor nachlassender Ukraine-Hilfe. Bei der Verleihung des Westfälischen Friedenspreises an die NATO in Münster hat er gesagt, wanken wir in Deutschland, dann wankt Europa, dann wankt auch die Ukraine. Ohne deutsche Hilfe drohe ein diktierter Frieden und Massenmigration Richtung Westen sowie die Destabilisierung des ukrainischen Staats. Deutschland ist inzwischen der wichtigste Unterstützer der Ukraine. Ob Karotten, Äpfel oder Brot, in deutschen Supermärkten werden einer Untersuchung der deutschen Umwelthilfe zufolge nach wie vor viele Produkte in umweltschädlichen Verpackungen verkauft.
2: Einwegflaschen, Dosen, völlig unnötige Verpackungen, das sei noch immer die Realität in den Regalen, kritisiert die Deutsche Umwelthilfe. Teilweise habe der Verpackungsanteil sogar wieder zugenommen. Bei den Discountern steckten insbesondere viele Produkte in Plastik und Getränke gäbe es da fast nur in Einwegflaschen. Bei den größeren Supermarktketten gäbe es etwas häufiger Mehrweg und etwas weniger Plastik. Deutlich niedriger sei der Verpackungsanteil bei den Biomärkten. Die Umwelthilfe fordert verbindliche Regeln, etwa beim Thema Mehrweg. Freiwilligkeit funktioniere offenbar nicht. Ronny Thorau, Nachrichtenredaktion.
0: In Eisenach hat das Bundeskriminalamt ein mutmaßliches IS-Mitglied festgenommen. Der in Kuwait geborene Mann soll sich 2016 dem Islamischen Staat angeschlossen haben. Laut Bundesanwaltschaft war er bis Anfang 2017 für ihre Terrororganisation tätig, damals noch als Heranwachsender. Ihm wird Mitgliedschaft in einer terroristischen Vereinigung vorgeworfen. Er sitzt jetzt in Untersuchungshaft. Zum Wetter, die aktuelle Vorhersage des Deutschen Wetterdienstes. Nachts in der Westhälfte weiter schauerartige Regenfälle mit örtlichem Starkregenpotenzial, die langsam auf die Osthälfte übergreifen. Tiefstwerte 15 bis 8 Grad. Morgen vom Süden bis in den Osten und Nordosten wolkig bis stark bewölkt und vor allem am Vormittag gebietsweise etwas Regen. Im Westen und Nordwesten nach Nebelauflösung dagegen zunehmend heiter und trocken. Höchsttemperaturen 18 bis 23 Grad.
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1: Ich bin Dirk Zeitler. Der neue Tankrabatt ist da und drückt die Preise an den Zapfsäulen. Am Nachmittag lagen die Literpreise von E10 und Diesel rund 10 Cent unter den gestrigen Werten.
2: Für Autofahrer lohnt sich trotz Tankrabatt der Blick auf die Uhr. Kurz vor Mittag kostete E10 bundesweit im Schnitt nämlich 2,05 Euro und Diesel knapp 2,20 Euro. An einigen Tankstellen lag E10 sogar zeitweise unter 2 Euro. Dann kam der übliche Preissprung um 12 Uhr. ADAC und ACE raten zur Nutzung von Vergleichs-Apps oder einfach Google Maps. Auch dort werden die Spritpreise angezeigt. Bei der Auswahl der Tankstelle braucht man demnach nicht wählerisch sein. Kraftstoffe sind genormt, sagen die Autoclubs, also könne man bedenkenlos auch Discount-Tankstellen ansteuern. Thomas Bleskin, Nachrichtenredaktion.
1: Bundeskanzler Friedrich Merz warnt eindringlich vor nachlassender Ukraine-Hilfe. Bei der Verleihung des Westfälischen Friedenspreises an die NATO in Münster hat er gesagt, wanken wir in Deutschland, dann wankt Europa, dann wankt auch die Ukraine. Ohne deutsche Hilfe drohe ein diktierter Frieden und Massenmigration Richtung Westen sowie die Destabilisierung des ukrainischen Staats. Deutschland ist inzwischen der wichtigste Unterstützer der Ukraine. Ob Karotten, Äpfel oder Brot, in deutschen Supermärkten werden einer Untersuchung der deutschen Umwelthilfe zufolge nach wie vor viele Produkte in umweltschädlichen Verpackungen verkauft.
3: Einwegflaschen, Dosen, völlig unnötige Verpackungen, das sei noch immer die Realität in den Regalen, kritisiert die Deutsche Umwelthilfe. Teilweise habe der Verpackungsanteil sogar wieder zugenommen. Bei den Discountern steckten insbesondere viele Produkte in Plastik und Getränke gäbe es da fast nur in Einwegflaschen. Bei den größeren Supermarktketten gäbe es etwas häufiger Mehrweg und etwas weniger Plastik. Deutlich niedriger sei der Verpackungsanteil bei den Biomärkten. Die Umwelthilfe fordert verbindliche Regeln, etwa beim Thema Mehrweg. Freiwilligkeit funktioniere offenbar nicht. Ronny Thorau, Nachrichtenredaktion.
1: In Eisenach hat das Bundeskriminalamt ein mutmaßliches IS-Mitglied festgenommen. Der in Kuwait geborene Mann soll sich 2016 dem Islamischen Staat angeschlossen haben. Laut Bundesanwaltschaft war er bis Anfang 2017 für ihre Terrororganisation tätig, damals noch als Heranwachsender. Ihm wird Mitgliedschaft in einer terroristischen Vereinigung vorgeworfen. Er sitzt jetzt in Untersuchungshaft. Zum Wetter, die aktuelle Vorhersage des Deutschen Wetterdienstes. Nachts in der Westhälfte weiter schauerartige Regenfälle mit örtlichem Starkregenpotenzial, die langsam auf die Osthälfte übergreifen. Tiefstwerte 15 bis 8 Grad. Morgen vom Süden bis in den Osten und Nordosten wolkig bis stark bewölkt und vor allem am Vormittag gebietsweise etwas Regen. Im Westen und Nordwesten nach Nebelauflösungen dagegen zunehmend heiter und trocken. Höchsttemperaturen 18 bis 23 Grad.
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1: Ich bin Dirk Zeitler. Für den Kampf mit unbemannten Systemen stellt die Bundeswehr ein eigenes Drohnenregiment auf. Der Verband werde aus bis zu 600 Männern und Frauen bestehen und Reichweiten bis zu 500 Kilometer abdecken, sagte Verteidigungsminister Pistorius auf dem niedersächsischen Truppenübungsplatz Bergen. Es gehe nicht nur um fliegende Systeme, sondern auch um unbemannte Landsysteme. Der neue Tankrabatt ist da und drückt die Preise an den Zapfsäulen. Am Nachmittag lagen die Literpreise von E10 und Diesel rund 10 Cent unter den gestrigen Werten.
2: Für Autofahrer lohnt sich trotz Tankrabatt der Blick auf die Uhr. Kurz vor Mittag kostete E10 bundesweit im Schnitt nämlich 2,05 Euro und Diesel knapp 2,20 Euro. An einigen Tankstellen lag E10 sogar zeitweise unter 2 Euro. Dann kam der übliche Preissprung um 12 Uhr. ADAC und ACE raten zur Nutzung von Vergleichs-Apps oder einfach Google Maps. Auch dort werden die Spritpreise angezeigt. Bei der Auswahl der Tankstelle braucht man demnach nicht wählerisch sein. Kraftstoffe sind genormt, sagen die Autoclubs, also könne man bedenkenlos auch Discount-Tankstellen ansteuern. Thomas Bleskin, Nachrichtenredaktion.
1: Eine Preiserhöhung des Online-Händlers Amazon für Prime-Abonnements von 2022 ist laut einem Urteil des Bundesgerichtshofs unwirksam. Die Klauseln in den Allgemeinen

0: seinen Geschäftsbedingungen verstoßen. Demzufolge gegen das Transparenzgebot. Betroffen sind Millionen Verbraucherinnen und Verbraucher.
1: Vor 4 Jahren hatte Amazon den Preis für sein Prime-Abonnement deutlich erhöht, bei jährlicher Abrechnung zum Beispiel von 69 auf 89,90 Euro. Allerdings bat Amazon nicht ausdrücklich um Zustimmung. Die Verbraucherzentrale NRW klagte, bekam in Vorinstanzen Recht und Amazon scheiterte nun mit seinem Einspruch am BGH. Für Altkunden gelten damit bis auf Weiteres wieder die alten Preise. Amazon will sie vor dem nächsten Zahlungstermin informieren. Schon gezahlte Mehrgebühren können Verbraucher entweder individuell zurückfordern oder sich einer Sammelklage der Verbraucherzentrale NRW anschließen. Ronny Thorau, Nachrichtenredaktion.
0: Angesichts völlig überfüllter Gefängnisse hat die britische Regierung erneut zahlreiche Insassen in England und Wales vorzeitig aus der Haft entlassen. Mit dem Programm können bestimmte Straftäter nun grundsätzlich bereits nach Verbüßung eines Drittels ihrer Strafe aus dem Gefängnis entlassen werden. Großbritannien kämpft seit Jahren mit massiv überfüllten Haftanstalten, in denen teils marode Zustände herrschen. Zum Wetter, die aktuelle Vorhersage des Deutschen Wetterdienstes. Nachts in der Westhälfte weiter schauerartige Regenfälle mit örtlichem Starkregenpotenzial, die langsam auf die Osthälfte übergreifen. Tiefstwerte 15 bis 8 Grad. Morgen von Süden bis in den Osten und Nordosten wolkig bis stark bewölkt und vor allem am Vormittag gebietsweise etwas Regen. Im Westen und Nordwesten nach Nebelauflösung dagegen zunehmend heiter und trocken. Höchsttemperaturen 18 bis 23 Grad.
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Das war Journey, Who's Crying Now? Und damit herzlich willkommen zur neuen Ausgabe der US Rock Charts Classics. Wir spielen jede Woche die Hits von damals aus dem Billboard Magazine, und zwar die Rock Charts aus Amerika. Ich bin aus der Alpe und ich habe mir die Mühe gemacht, mal die Top 25 der größten Hits aus dem November 1981 in Amerika zusammenzurechnen. Und zwar die Top Tracks Rock. Und das Ganze haben wir aus dem Billboard Magazine rausgezogen. Und das war, ist ja das offizielle Magazin, was jede Woche erscheint mit den amerikanischen Charts. Was haben wir heute im Programm? Wie gesagt, die ersten 25 aus den Rockcharts. Wir haben Neuzugänge, das heißt Titel, die möglicherweise im nächsten Monat drin sein werden. Und wir haben natürlich die Nummer 1. Wir fangen aber an, wir haben angefangen mit der 25, Journey, Who's Crying Now? Und jetzt die 24, eine Band mit Belinda Carlisle als Bandmitglied und Sängerin. Die Go-Go's, Our Lips Are Sealed.

Sie kamen aus Long Island, New York. Vielleicht haben sie auch immer den Long Island Eistee getrunken. Das war der Blue Oyster Cult auf 23, Burning For You. Foreigner haben sich unheimlich oft platziert in den Top 25. Hier ist der erste Song auf der Position Nummer 22. Hier ist Nightlife.

Dan Fogelberg, Hard to Say auf der 21. Bevor wir in die Top 20 einsteigen, hier ein Hit-Tipp, ein Song, der außerhalb der Top 25 Rockcharts steht, aber auch schon platziert ist auf dem Weg in die Top 25. Hier ist Quarterflash, Harden My Heart.

Platz 20 Musik aus Australien. John Farnham war auch mal Teil der Band, die Little River Band, The Night Owls. Die 19 ist ein neuer Titel, der damals frisch eingestiegen ist, aus dem Film Arthur, ein Film mit Liza Minnelli und Dudley Moore. Dudley Moore war dieser Arthur. Christopher Cross hat das geschrieben. Arthur's Theme, The Best That You Can Do.

waren Triumph, eine der großen Rockbands aus Kanada. Magic Power auf der Nummer 18 der Hitparade in den US Rock Charts. Auf der 17 haben wir die Rolling Stones wieder und die sind auch mehrfach vertreten im Countdown. Die hören wir nämlich heute auch noch ein paar Mal. Hier ist Little T&A.

75 ist er geworden, die gute Chrissy Hynde von den Pretenders. 1981 war sie in den Charts mit diesem Song hier, The Adulteress, unverändert auf der 16. Don Felder hat aus dem Film Heavy Metal einen Song mitgebracht, der auch so heißt. Hier ist die 15, Heavy Metal, Don Felder.

Das waren die Kings, Better Things, im Oktober 1981 auf der 14. Wir hören noch die 13 in dieser Stunde. Das ist Musik von Pat Benatar, Fire and Ice.

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1: Ich bin Uli Reitinger. Der Tankrabatt hat schnell für sinkende Preise und gut besuchte Tankstellen gesorgt. Schon um Mitternacht hatten die Preise schlagartig nachgegeben. Bis zum Vormittag stieg der Preisunterschied im Vergleich zu den jeweils gleichen Zeitpunkten des Mittwochs weiter an und lag nur noch wenige Cent unter der Höhe des Steuerrabatts von 16,7 Cent. Kurz vor dem üblichen Preissprung zur Mittagszeit waren die Tankstellen oft gut besucht. An außergewöhnlich günstigen bildeten sich sogar Schlangen. Bundeskanzler Merz hat in einer außenpolitischen Grundsatzrede eindringlich vor nachlassender Hilfe für den Abwehrkampf der Ukraine gegen Russland gewarnt. Wanken wir in Deutschland, dann wankt Europa und wankt Europa, dann wankt auch die Ukraine, sagte Merz bei der Verleihung des Westfälischen Friedenspreises an die NATO in Münster.
2: Gelingt es nicht, Moskau Einhalt zu gebieten, dann wird sich die russische Kriegsmaschinerie früher oder später auch gegen uns, gegen die NATO selbst richten. Drei Generationen nach 1945 käme der Krieg zurück in unseren Teil Europas.
1: Ohne deutsche Hilfe werde der Krieg in einen diktierten Frieden münden, sagte Merz weiter. Dann drohten Massenmigration Richtung Westen und die Destabilisierung des ukrainischen Staates. Für den Kampf mit unbemannten Systemen stellt die Bundeswehr ein eigenes Drohnenregiment auf. Der Verband soll aus bis zu 600 Männern und Frauen bestehen und Reichweiten bis zu 500 Kilometer abdecken, sagt Verteidigungsminister Boris Pistorius.
3: Wer sich zu Land durchsetzen will, der muss eben den Kampf mit unbemannten Systemen beherrschen, sagt der SPD-Politiker. Das Drohnenregiment soll Fähigkeiten bündeln und Tempo aufnehmen. Außerdem soll das Regiment mit neuen Kamikaze-Drohnen ausgerüstet werden. Für Pistorius ergänzen Drohnen das Spektrum der Waffensysteme,

0: können aber etwa Panzer und Kampfflugzeuge nicht gänzlich ersetzen. Aus Berlin, Dirk Zeitler.
1: Amazon hatte den Preis für sein Prime-Abo in Deutschland im September 2022 erhöht, ohne die Kundinnen und Kunden ausdrücklich um Zustimmung zu bitten. Der Bundesgerichtshof hat jetzt geurteilt, diese Preiserhöhung war unwirksam. Sie verstieß gegen das Transparenzgebot. Das Unternehmen kündigte an, den Prime-Betrag für betroffene Kunden vorübergehend wieder zu senken. Schon gezahlte Gelder werden erstmal nicht zurückerstattet. Sie seien Gegenstand eines gesonderten Verfahrens, heißt es. Das Wetter, die aktuelle Vorhersage des Deutschen Wetterdienstes. In der Nacht gibt es in der Westhälfte immer wieder Schauer, die langsam auf die Osthälfte übergreifen. Die Tiefstwerte 8 bis 15 Grad. Morgen wird es ein angenehmer Tag im Westen und Nordwesten. In den meisten Gegenden wird sonnig und trocken. Im Süden und Osten sind viele Wolken unterwegs und vor allem am Vormittag kann es regnen. Die Höchsttemperaturen am Freitag 18 bis 23 Grad.
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Blues und damit willkommen zur zweiten Stunde der US Rock Charts Classics hier bei euch im Radio. Wir spielen die Top 25 von damals und zwar diesmal die vom September 1981, die Rock Charts aus dem Billboard Magazine, die US Rock Charts. Ich bin Jost Alper, eine Stunde haben wir noch und wie gesagt, das war die Nummer 12 in diesem Monat. Gleich gibt's die Top 10. Ich habe noch einen Titel, der außerhalb der Top 25 platziert ist. Und zwar ist das der nächste Song, den ich spiele. Rod Stewart mit Young Turks. Der ist auf dem Weg in die Top 25. Und die Nummer 11 hören wir aber erst von 12. Billy Joel, Say Goodbye to Hollywood. Danach Rod Stewart.

Stewart Hit-Tip, das war Young Turks. Und hier nochmal die Plätze 20 bis 11 aus den US Rock Charts Classics. 20 die Little River Band, The Night Owls, Christopher Cross, Arthur's Theme auf der 19, 18 Triumph, Magic Power and the Stones, Little T&A auf 17. 16 die Pretenders, The Adulteress, Don Felder mit Heavy Metal auf der 15. 14 The Kings, Better Things, Pat Benatar, Fire and Ice die 13. Und 12 von 11 The Moody Blues, The Voice. Und die 11 hörten wir Billy Joel, Say Goodbye to Hollywood. Und hier sind die Top 10 der Rockcharts. Hier ist die 10, Stevie Nicks, Edge of 17.

Yeah, drei Superhits hintereinander auf der 8 Journey, Don't Stop Believing auf der 9 Urgent von Foreigner. Foreigner kommt gleich nochmal. Und auf der Nummer 10 hatten wir Stevie Nicks Edge of 17. Auch die kommt gleich nochmal. Jetzt gibt's erstmal die 7 Genesis. No Reply at all.

Ein super Dude, Stevie Nicks zusammen mit Tom Petty and the Heartbreakers, Stop Dragging My Heart Around, auf der Nummer 6 der US Rock Charts Classics. Jetzt kommen wir nochmal zu den Kings, die hatten wir vorhin schon mal aus Great Britain. Hier ist Destroy.

Bob Seger live auf der 2. Trying to live my life without you. Das waren die US Rock Charts aus dem Oktober 1981. Und hier sind nochmal die Plätze 10 bis 1. 10 Stevie Nicks, Edge of 17. 9 Foreigner, Urgent. Und auf 8 Journey, Don't Stop Believing. Die 7 bleibt Genesis, No Reply at All. Und Stevie Nicks nochmal mit Tom Petty, Stop Dragging My Heart Around. Die 6. 5 sind die Kings, Destroyer. 4 Foreigner zum letzten Mal, Jukebox Hero. Und die Stones auf 3, Hangfire. Auf der 2 Bob Seger live, Trying to Live My Life Without You. Und an der Spitze. Tja, da haben wir auch die Stones. Noch einmal, diese Rolling Stones mit Start Me Up, die 1 in den US Rock Charts damals 1981. Das war die Sendung. Ich bin Jost Alpe und wünsche euch einen wunderschönen Abend noch. Wir hören uns nächste Woche wieder zur neuen Ausgabe. Und hier ist die 1, die Stones, Start Me Up. Ciao.

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1: Ich bin Uli Reitinger. Der neue Tankrabatt ist da und drückt direkt die Preise an den Zapfsäulen. Am Nachmittag lagen die Literpreise von E10 und Diesel rund 10 Cent unter den gestrigen Werten.
2: Für Autofahrer lohnt sich trotz Tankrabatt der Blick auf die Uhr. Kurz vor Mittag kostete E10 bundesweit im Schnitt nämlich 2,05 Euro und Diesel knapp 2,20 Euro. An einigen Tankstellen lag E10 sogar zeitweise unter 2 Euro. Dann kam der übliche Preissprung um 12 Uhr. ADAC und ACE raten zur Nutzung von Vergleichs-Apps oder einfach Google Maps. Auch dort werden die Spritpreise angezeigt. Bei der Auswahl der Tankstelle braucht man demnach nicht wählerisch sein. Kraftstoffe sind genormt, sagen die Autoclubs, also könne man bedenkenlos auch Discount-Tankstellen ansteuern. Thomas Bleskin, Nachrichtenredaktion.
1: Das Bundeskanzleramt stoppt vorerst den Entwurf von Finanzminister Klingbeil zur Einführung einer Steuer auf zuckerhaltige Getränke. Klingbeil hatte seine Pläne erst am Mittwoch zur Abstimmung an die Ministerien geschickt. In Regierungskreisen heißt es nun, sein Entwurf weiche vom Vorschlag der Finanzkommission Gesundheit ab und sei in dieser Form in der Regierung nicht mehrheitsfähig. Geplante Einnahmen rund 1 Milliarde Euro. Eine Preiserhöhung des Online-Händlers Amazon für Prime-Abos von 2022 ist laut einem Urteil des Bundesgerichtshofs unwirksam. Die Klauseln in den allgemeinen Geschäftsbedingungen verstoßen demzufolge gegen das Transparenzgebot. Betroffen sind Millionen Abonnenten.
3: Vor 4 Jahren hatte Amazon den Preis für sein Prime-Abonnement deutlich erhöht, bei jährlicher Abrechnung zum Beispiel von 69 auf 89,90 Euro. Allerdings bat Amazon nicht ausdrücklich um Zustimmung. Die Verbraucherzentrale NRW klagte, bekam in Vorinstanzen Recht und Amazon scheiterte nun mit seinem Einspruch am BGH. Für Altkunden gelten damit bis auf Weiteres wieder die alten Preise. Amazon will sie vor dem nächsten Zahlungstermin informieren. Schon gezahlte Mehrgebühren können Verbraucher entweder individuell zurückfordern oder sich einer Sammelklage der Verbraucherzentrale NRW anschließen. Ronny Thorau, Nachrichtenredaktion.
1: Zum Sport. Die deutsche Fußballnationalmannschaft hat den ersten Sieg unter Bundestrainer Jürgen Klopp eingefahren. Das Team setzte sich in der Nations League zu Hause gegen Serbien mit 2:0 durch. Die Tore in München schossen Tom Bischoff in der 39. Minute und Florian Wirtz nach einer Stunde. Eine Partie gibt es noch in dieser Länderspielphase, am Sonntag in Griechenland.

0: Das Wetter, die aktuelle Vorhersage des Deutschen Wetterdienstes. In der Nacht gibt's in der Westhälfte immer wieder Schauer, die langsam auf den Osten übergreifen. Die Tiefstwerte liegen bei 8 bis 15 Grad. Morgen wird's ein angenehmer Tag im Westen und Nordwesten. In den meisten Gegenden wird's sonnig und trocken. Im Süden und Osten sind viele Wolken unterwegs und vor allem am Vormittag kann es regnen. Die Höchsttemperaturen 18 bis 23 Grad.
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1: Ich bin Uli Reitinger. Der Tankrabatt hat an den Tankstellen direkt für deutlich niedrigere Preise gesorgt. Am Mittag um 12 stiegen sie zwischenzeitlich zwar wieder leicht an, pendelten sich dann aber doch wieder auf einem Niveau ein, das viele Menschen vollgetankt haben. An manchen Tankstellen bildeten sich Schlangen. Grünen-Fraktionschefin Katharina Dröge hält den Tankrabatt bei NTV nicht für eine sinnvolle Maßnahme.
2: Ich kann total verstehen, dass man momentan Autofahrer beim Pendeln mit den hohen Benzinpreisen nicht alleine lassen will. Es gibt einen viel schlaueren Weg zu helfen und das wäre, wenn man pauschal ein Energiegeld auszahlen würde. Es würde allen Menschen Unterstützung geben und es würde nicht zu einem relevanten Einteil am Ende doch bei den Mineralölkonzernen landen, die eh in dieser Krise krasse Übergewinne machen.
1: Die grüne Fraktionschefin Katharina Dröge. Die Pläne für eine Zuckersteuer sind vorerst gestoppt. Das Bundeskanzleramt hält den Entwurf von Finanzminister Klingbeil in seiner jetzigen Form für nicht mehrheitsfähig.
3: 26 bis 38 Cent Steuer pro Liter, je nach Zuckergehalt, das ist der Plan von Bundesfinanzminister Klingbeil. Zum einen soll das die Haushaltskasse des Bundes füllen, zum anderen die Hersteller dazu bringen, ihre Getränke weniger zu zuckern, sprich gesünder zu machen. Dass so ein Anreiz funktionieren kann, zeigt Großbritannien. Dort gibt es seit 2018 eine Zuckersteuer. Inzwischen ist der durchschnittliche Zuckergehalt von Softdrinks dort um knapp die Hälfte gesunken. Lea Matschulat, Nachrichtenredaktion.
1: Bei den Schulprotesten in Frankreich sind knapp 2000 Menschen festgenommen worden. Den meisten werde Gewalt etwa gegen Einsatzkräfte vorgeworfen, heißt es aus dem Innenministerium. Gut 300 Polizisten wurden verletzt. An diesem Freitag sollen wegen des Protests gut 400 Schulen geschlossen bleiben und nur Fernunterricht anbieten. Laut Bildungsministerium wurden seit Beginn der Proteste 235 Schüler und Lehrer verletzt. Seit Ende vergangener Woche demonstrieren Schülerinnen und Schüler gegen marode Schulgebäude, überfüllte Schulklassen und zu wenig Lehrkräfte. Und noch zum Fußball. Der erste Sieg im dritten Spiel für Bundestrainer Jürgen Klopp. Die deutsche Nationalmannschaft setzte sich in der Nations League in München mit 2:0 gegen Serbien durch. Die Tore schossen Bischoff in der 39. und Wirtz in der 61. Minute. In der letzten Partie dieser Länderspielphase trifft die deutsche Mannschaft am Sonntag in Thessaloniki auf Griechenland. Das Wetter, die aktuelle Vorhersage des Deutschen Wetterdienstes. Im Westen und im Nordwesten gehen wir sonnig und trocken Richtung Wochenende. Im Süden und Osten sind an diesem Freitag viele Wolken unterwegs. Vor allem am Vormittag kann es immer wieder regnen. Erst gegen Abend lösen sich die Wolken nach und nach auf. Das Ganze bei Werten zwischen 17 und 23 Grad. Am Samstag wird es dann im ganzen Land richtig schön mit viel Sonne und nur hier und da mit ein paar dichteren Wolken, aber fast überall trocken bei maximal 24 Grad.
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1: Ich bin Uli Reitinger. Der Tankrabatt hat direkt für sinkende Preise und gut besuchte Tankstellen gesorgt. Bis zum Vormittag stieg der Preisunterschied im Vergleich zu den jeweils gleichen Zeitpunkten des Vortages immer weiter an und lag nur noch wenige Cent unter der Höhe des Steuerrabatts von 16,7 Cent. Das lockte offenbar viele Autofahrer an die Zapfsäulen. An außergewöhnlich günstigen Tankstellen bildeten sich sogar Schlangen. Wo werden öffentliche Gelder verschwendet? Der Bund der Steuerzahler hat 100 Beispiele in seinem neuen Schwarzbuch aufgelistet. Im Fokus hat der Lobbyverband dieses Mal vergiftete Geschenke.
2: Diese Geschenke sind staatliche Förderprogramme, die zum Beispiel Kommunen beantragen, nur weil es dann Geld gibt, ohne wirklichen Nutzen, sagt der Lobbyverband und fordert mehr Transparenz bei solchen Verfahren. Und dann wären da noch die Projekte, wo viele nur sagen, der Hammer, Designermöbel im Jobcenter, einen einzigen Fahrradstellplatz für 16.000 Euro oder Dienstlaptops, die nie eingeschaltet werden. Claudia Wächter, Nachrichtenredaktion.
1: Für den Kampf mit unbemannten Systemen stellt die Bundeswehr ein eigenes Drohnenregiment auf. Der Verband soll aus bis zu 600 Männern und Frauen bestehen und Reichweiten bis zu 500 Kilometer abdecken. Dabei gehe es nicht nur um fliegende Systeme, sondern auch um unbemannte Landsysteme, sagte Verteidigungsminister Boris Pistorius. Zum Fußball. Im dritten Spiel unter Bundestrainer Jürgen Klopp hat die Nationalmannschaft in der Nations League den ersten Sieg eingefahren. In München schlug die DFB-Elf Serbien mit 2:0 durch Tore von Tom Bischoff und Florian Wirtz. Klopp war nach dem Spiel im ZDF komplett zufrieden.
3: Wir wollen jetzt nicht durchdrehen und so weiter. Wir haben eine sehr gute Anfangsphase gehabt. Wir werden ja mehr Tore schießen können. Zu Beginn gleich aus Ballgewinn heraus. Also gegen den Ball war es herausragend und mit Ball haben wir einfach wundervollen Fußball gespielt. Die Jungs sind dran geblieben. Wenn man das macht und Spaß daran findet, dann kann das so aussehen.
4: Es ist ein Traum, mit vorm Spiel reinzukommen und schwarz-rot-gold zu sehen. Das Herz aufgegangen. Atmosphäre während dem Spiel. Ich bin echt happy. Als die Dauerler losging, dachte ich erst, wäre irgendwas passiert auf der Tribüne.
1: Eine Partie gibt es noch in dieser Länderspielphase. Phase am Sonntag in Thessaloniki gegen Griechenland. Das Wetter, die aktuelle Vorhersage des Deutschen Wetterdienstes. Im Westen und Nordwesten gehen wir sonnig und trocken Richtung Wochenende. Im Süden und Osten sind an diesem Freitag viele Wolken unterwegs. Vor allem am Vormittag kann es immer wieder regnen. Erst gegen Abend lösen sich die Wolken nach und nach auf. Das Ganze bei Werten zwischen 17 und 23 Grad. Der Samstag wird dann im ganzen Land richtig schön. Viel Sonne, nur hier und da ein paar dichtere Wolken. Aber fast überall trocken bei maximal 24 Grad.
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